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1: Ich bin Florian Klaus. Eine schnelle Lösung ist nicht zu erwarten. Das hatte CDU-Generalsekretärin Hoppermann vor der Führungsklausur ihrer Partei schon klargestellt, in der es um die Reaktion der CDU auf Wahlschlappen und schlechte Umfragewerte gehen sollte. Heute will sie mit Parteichef Merz die Ergebnisse vorstellen. Als eine Maßnahme hat der Landeschef von Rheinland-Pfalz-Schnieder in der ARD vorgeschlagen, wie schon mal versprochen, für alle die Stromsteuer zu senken. Die von der Bundesregierung geplanten Kürzungen bei der Migrations- und Asylberatung könnten die Wohlfahrtsverbände im nächsten Jahr bis zu 630 Arbeitsplätze kosten. Das berichtet die Neue Osnabrücker Zeitung unter Berufung auf die Arbeiterwohlfahrt. Die ist demnach selbst massiv betroffen. Fast jede vierte ihrer 466 Stellen in der vom Bund geförderten Migrationssozialarbeit seien gefährdet. Damit würden auch Beratungsangebote wegfallen. Kurz nach der Ankündigung von US-Präsident Trump, dass im Ukraine-Krieg alle Angriffe auf Energieanlagen gestoppt werden, hat die Ukraine Russland schon einen Verstoß vorgeworfen. Das russische Militär habe demnach ein Heizkraftwerk angegriffen. Es war schon vorher unklar, wie viel tatsächlich auf Trumps Ankündigung zu geben ist. Der ukrainische Präsident Zelensky war davon überrascht, aus Russland kam gar keine Reaktion. In Brasilien sind viele Menschen auf die Straße gegangen, um den Präsidenten Lula vor der kommenden Stichwahl zu unterstützen. An der als Marsch für die Demokratie bezeichneten Veranstaltung in Sao Paulo haben laut Lulas Partei rund 1 Million Menschen teilgenommen. Eine unabhängige Schätzung lag nicht vor. In der ersten Wahlrunde lag Lula mehr als 2 Millionen Stimmen hinter seinem rechten Herausforderer Flavio Bolsonaro. Auch nach 5 Spielen steht Mönchengladbach in der Fußball-Bundesliga noch bei 0 Punkten. In Köln haben die Gladbacher mit 1:2 verloren. Freuen konnte sich darüber natürlich der Kölner Siegtorschütze Said Elmalla bei der Zone.
2: Ich habe, glaube ich, seit Wochen auf dieses Spiel gebrannt. Ich glaube, ich habe noch nie auf so ein Spiel so krass gebrannt. Und es fühlt sich einfach gerade unfassbar geil an, hier die Punkte bei uns zu lassen. Und wir feiern gleich schön. Und ja, Derby-Sieger, würde ich sagen, ne?
1: Nach dem Spiel hat sich noch der SC Freiburg mit einem 2:1 gegen Schalke an die Tabellenspitze gesetzt.
0: Das Wetter.
1: Im Süden halten sich noch dichte Wolken mit etwas Regen. Sonst klart es auf, in den Niederungen bildet sich Nebel. Die Temperaturen sinken auf 8 bis 0 Grad. Tagsüber kommt nach teils zähem Nebel die Sonne raus. Im äußersten Osten sind einzelne Schauer möglich, später wird es wieder sonniger. Dazu gibt's 9 bis 15 Grad. Am Dienstag ziehen nach sonnigem Start von Nordwesten Wolken mit etwas Regen auf.
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1: Ich bin Florian Klaus. Das Bundesverfassungsgericht verhandelt ab heute über die Erbschaftssteuer. Die bayerische Regierung will klären lassen, ob bestimmte Vorschriften verfassungswidrig sind. Bundesfinanzminister Klingbeil sieht auf jeden Fall Reformbedarf. Die Erbschaftssteuer müsse gerechter werden, sagte er. Ronny Thorau berichtet.
2: Millionen und Milliarden schwere Vermögen werden in Deutschland oft nahezu steuerfrei vererbt. Das sei nicht gerecht, so Finanzminister Klingbeil. Es dürfe für das eigene Vorankommen im Leben nicht entscheidend sein, in welches Elternhaus man geboren worden sei. Klingbeil will eine Reform und sieht da wirtschaftsweise Unternehmer und Teile der Union hinter sich.
1: Wie viel ist an der von US-Präsident Trump verkündeten Waffenruhe im Ukraine-Krieg für Angriffe auf Energieanlagen tatsächlich dran? Kurz nach der Ankündigung hat die Ukraine schon gemeldet, dass Russland ein Heizkraftwerk angegriffen habe. Auch wenn Trump behauptet hatte, dass beide Seiten der begrenzten Waffenruhe zugestimmt hatten, war der ukrainische Präsident Zelensky erst überrascht. Von Russland kam gar keine Reaktion. Unionsfraktionsvize Krings hat die CDU davor gewarnt, die Abgrenzung zur AfD zu schwächen. Der Rheinischen Post hat er gesagt, es könne keine Kooperation mit der AfD geben, weil das mit den Grundwerten seiner Partei nicht zu vereinbaren sei. Die Führung der CDU beendet heute eine Klausur, in der es um Wege aus der derzeitigen Krise mit Umfragetief und Wahlschlappen gehen soll. Die Linke fordert ein Verbot von Zwangsräumungen, falls diese in die Obdachlosigkeit führen würden. Niemand dürfe ohne bezahlbare Ersatzwohnung auf die Straße gesetzt werden, hat Parteichef Pantisano der Neuen Osnabrücker Zeitung gesagt. Hintergrund ist der Fall einer 87-Jährigen in Spanien. Diese war unter Polizeieinsatz aus der Wohnung geholt worden, in der sie seit gut 70 Jahren gelebt hatte. Kurz darauf starb sie. In der Fußball-Bundesliga hat sich Freiburg zum Abschluss des 5. Spieltags an die Tabellenspitze gesetzt. Mit 2:1 hat der Sportclub gegen Schalke gewonnen. Und das, obwohl die Freiburger nach der 64. Minute in Unterzahl spielen mussten. Am anderen Ende der Tabelle steht weiterhin Gladbach nach einer 1:2 Niederlage in Köln. Die Borussia hat damit immer noch keinen Punkt geholt.
0: Das Wetter.
1: Zunächst halten sich einige Nebelfelder, die sich bis zum Mittag auflösen. Davon abgesehen scheint meistens die Sonne. Im äußersten Osten entstehen vereinzelte Schauer. Die Temperaturen steigen auf 9 bis 15 Grad. Morgen überqueren uns nach sonnigem Start von Westen her kompakte Wolken mit ein wenig Regen. Am Mittwoch kommt wieder die Sonne raus.
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1: Ich bin Florian Klaus. Guten Morgen. In Mecklenburg-Vorpommern stehen die Zeichen auf Rot-Rot-Grün. Rund 3 Wochen nach der Landtagswahl wollen SPD, Linke und Grüne heute mit Koalitionsverhandlungen beginnen. Ursula Winkler berichtet.
2: Bei der Wahl war die AfD stärkste Kraft geworden, hatte alleine aber keine Mehrheit geschafft. Eine rot-rot-grüne Koalition hätte eine hauchdünne. Die Grünen betonten bei einem Parteitag, alle drei möglichen Koalitionspartner seien sehr klar beim Thema Rechtsextremismus. Eine Zusammenarbeit mit der AfD werde es nicht geben.
1: Der Chef der Deutschen Industrie- und Handelskammer Peter Adrian hat die Ausnahmeregeln bei der Erbschaftssteuer für Firmenerben gegen Kritik verteidigt. Er hat der Rheinischen Post gesagt, dass viele Erben sonst Teile oder den ganzen Betrieb verkaufen müssten, um die Steuer zahlen zu können. Bundesfinanzminister Klingbeil hat kritisiert, dass große Betriebsvermögen oft fast steuerfrei vererbt werden, während bei kleineren Vermögen Steuern anfallen. Nach der Wahl eines AfD-Landtagspräsidenten in Sachsen-Anhalt hat CSU-Chef Söder Abweichler in Reihen der Union zum Austritt aufgefordert. In der ARD hat er gesagt, wer die AfD wähle, habe dort keine Zukunft. Weil es eine geheime Wahl war, ist nicht klar, wer genau für den neuen Landtagschef Rausch gestimmt hat. Söder meinte, es sei wahrscheinlich aus einer tiefen Verwundung seitens der CDU-Fraktion heraus geschehen. Kurz nach der Ankündigung von US-Präsident Trump, dass im Ukraine-Krieg alle Angriffe auf Energieanlagen gestoppt werden, hat die Ukraine Russland schon einen Verstoß vorgeworfen. Das russische Militär habe demnach ein Heizkraftwerk angegriffen. Es war schon vorher unklar, wie viel tatsächlich auf Trumps Ankündigung zu geben ist. Der ukrainische Präsident Zelensky war davon überrascht, aus Russland kam gar keine Reaktion. Freiburg steht nach dem 5. Spieltag der Fußball-Bundesliga ganz oben in der Tabelle. Der Sportclub hat Schalke mit 2:1 geschlagen. Davor hat Köln gegen Gladbach gewonnen, auch mit 2:1. Damit hat die Borussia weiterhin noch keine Punkte. Und noch die Ergebnisse der zweiten Liga. Hertha BSC Fürth 2:1, St. Pauli Karlsruhe 2:0 und Bochum Bielefeld 0:1.
0: Das Wetter.
1: Zunächst halten sich einige Nebelfelder, die sich bis zum Mittag auflösen. Davon abgesehen scheint meistens die Sonne. Im äußersten Osten entstehen vereinzelte Schauer. Die Temperaturen steigen auf 9 bis 15 Grad. Morgen überqueren uns nach sonnigem Start von Westen her kompakte Wolken mit ein wenig Regen. Am Mittwoch kommt wieder die Sonne raus.
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1: Ich bin Joshua Heise. Guten Morgen. Das Bundesverfassungsgericht verhandelt ab heute über die Erbschaftssteuer. Die bayerische Regierung will klären lassen, ob bestimmte Vorschriften verfassungswidrig sind. Bundesfinanzminister Klingbeil sieht auf jeden Fall Reformbedarf. Die Erbschaftssteuer müsse gerechter werden. Ronny Thorau berichtet.
2: Millionen und Milliarden schwere Vermögen werden in Deutschland oft nahezu steuerfrei vererbt. Das sei nicht gerecht, so Finanzminister Klingbeil. Es dürfe für das eigene Vorankommen im Leben nicht entscheidend sein, in welches Elternhaus man geboren worden sei. Klingbeil will eine Reform und sieht da wirtschaftsweise Unternehmer und Teile der Union hinter sich.
1: Linke, Grüne und SPD wollen in Berlin ihre Sondierungsgespräche in dieser Woche fortsetzen. Wichtige Themen wie Mietenpolitik und die Regulierung des Wohnungsmarkts stehen noch an. Bis Freitag soll im Idealfall feststehen, ob die Parteien eine Chance für Koalitionsverhandlungen sehen. In Mecklenburg-Vorpommern sind sie schon weiter. Da starten die Koalitionsgespräche heute. Dass der AfD-Politiker Rausch bei der Wahl zum Landtagschef in Sachsen-Anhalt auch Stimmen bekommen hat, die nicht von AfD oder BSW kamen, hat für einiges Aufsehen gesorgt. CSU-Chef Söder hat Abweichler aus der CDU in der ARD jetzt zum Austritt aufgefordert. Wer die AfD wähle, habe in der Partei keine Zukunft. Wie viel ist an der von US-Präsident Trump verkündeten Waffenruhe im Ukraine-Krieg für Angriffe auf Energieanlagen tatsächlich dran? Kurz nach der Ankündigung hat die Ukraine schon gemeldet, dass Russland ein Heizkraftwerk angegriffen hat. Auch wenn Trump behauptet hatte, dass beide Seiten der begrenzten Waffenruhe zugestimmt hätten, war der ukrainische Präsident Zelensky erst überrascht. Von Russland kam gar keine Reaktion. In der Fußball-Bundesliga hat sich Freiburg zum Abschluss des 5. Spieltags an die Tabellenspitze gesetzt. Mit 2:1 hat der Sportclub gegen Schalke gewonnen und das, obwohl die Freiburger nach der 64. Minute in Unterzahl spielen mussten. Am anderen Ende der Tabelle steht weiterhin Gladbach mit einer 1:2 Niederlage in Köln. Die Borussia hat damit immer noch keinen Punkt geholt.
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3: Schwerer Unfall in Lamprechten. 7 Verletzte gab es auf der B304 und ein Motorradfahrer aus dem Landkreis Mühldorf stirbt bei einem schweren Verkehrsunfall. Und der Sport, der EHC Waldkraiburg, kassiert seine erste Saisonniederlage. Dies und mehr in den Lokalnachrichten um 9:30.
1: Zunächst halten sich einige Nebelfelder, die sich bis zum Mittag auflösen. Davon abgesehen scheint meistens die Sonne. Im äußersten Osten entstehen vereinzelte Schauer. Die Temperaturen steigen auf 9 bis 15 Grad. Morgen überqueren uns nach sonnigem Start von Westen her kompakte Wolken mit ein wenig Regen. Am Mittwoch kommt wieder die Sonne raus.
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3: Der Verkehrsservice mit guten Meldungen. Momentan keine Verkehrsstörungen auf den Straßen zwischen Innalz und Salzach. Sie haben also Freifahrt. Ich wünsche Ihnen eine gute Fahrt. Kommen Sie gut und sicher an Ihr Ziel.
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3: Guten Morgen, ja, ein ziemlich einsamer Morgen wird es heute werden. Die Lokalnachrichten aus meiner Hand, die Themen aus meiner Hand, ja, mei, was denn sonst, gell? Geht alles, machen wir. Einen schönen Start in die neue Woche wünscht der Vöcki, guten Morgen.

Hier ist der Wecker und Sie wissen es, montags wird es dann immer in der zweiten Stunde sportlich. Unter anderem geht es in die Eishockey-Bayernliga, da gab es gestern die erste Saisonniederlage für den ERC Waldkraiburg. Die Löwen gegen den TEV Miesbach. Das Spiel ging mit 3:6 in die Binsen. Aber darüber reden wir natürlich in der nächsten Stunde ausführlicher und natürlich auch in unseren Lokalnachrichten. Guten Morgen, Südostbayern.

Es wird langsam kalt im IC-Radioland, 6 Uhr und 17 Minuten. Also heute, wie ich aus dem Haus gegangen bin, haben wir schon gedacht, jetzt brauchen wir dann die Heizung auf vollen Touren. Ja, so schaut's aus. Den ausführlichen Wetterbericht gibt's natürlich nach den Lokalnachrichten um halb, die ich heute selbst kredenzen darf, wenn man das so schön sagen kann. Ja. Guten Morgen, Südostbayern.

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1: und seit du da bist, gleich gibt's das Wichtigste aus der Region. Es gab mehrere schwere Verkehrsunfälle und natürlich auch viel Sport zwischen Innalz und Salzach. Außerdem wird heute ein besonderer Tunnel eingeweiht. Oder besser gesagt, es gibt den letzten Härtetest vor der Einweihung. Dies und mehr in unseren Lokalnachrichten um halb. Guten Morgen, Südostbayern.

0: 6:31.
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0: Einsatz am Sonntag für Feuerwehr, Polizei und Rettungsdienst im Landkreis Mühldorf am Inn. Denn auf der Stadtstraße 2086 ereignete sich ein schwerer Verkehrsunfall. Zwei Personen wurden verletzt und auf Höhe des Weilers Lamprechten sind ein Tesla und ein Nissan im Bewegungsverkehr frontal zusammengestoßen. Ja, am Samstag ereignete sich auf der Bundesstraße 304 zwischen Matzing und Nussdorf ein Verkehrsunfall, bei dem insgesamt 7 Personen verletzt wurden. Es war ein 21-jähriger kroatischer Staatsangehöriger mit seinem PKW von Traunreuth in Fahrtrichtung Traunstein unterwegs. Im Bereich einer leichten Rechtskurve verlor er aufgrund nicht angepasster Geschwindigkeit und regennasser Fahrbahn die Kontrolle über sein Fahrzeug und geriet auf die Gegenfahrbahn. Dort stieß er frontal mit einem entgegenkommenden PKW eines 35-jährigen Rumänen zusammen. Wie durch ein Wunder wurde der Unfallverursacher, seine zwei Mitfahrer sowie der Rumäne, der seine Ehefrau und seine zwei Kinder mit dem Fahrzeug hatten, nur leicht verletzt, aber es waren 7 an der Zahl. Sie wurden zur Wundversorgung in umliegende Krankenhäuser verbracht. An den jeweiligen Fahrzeugen entstand Totalschaden im Wert von insgesamt 70.000 Euro. Während der Unfallaufnahme musste die B304 zeitweise komplett gesperrt werden. Zur Versorgung der Verletzten waren 3 Rettungswagen, ein Krankentransportwagen, 2 Notärzte sowie der Einsatzleiter Rettungsdienst an der Unfallstelle. Frontalcrash nach einem Überholen. Motorradfahrer aus dem Landkreis Mühldorf stirbt bei einem Unfall. Ein 55-jähriger Motorradfahrer aus dem Landkreis Mühldorf starb bei einem schweren Verkehrsunfall bei Forstern. Nach dem Zusammenstoß mit einem LKW ging sein Motorrad in Flammen auf. Der Motorradfahrer starb noch an der Unfallstelle. Die Schutzgalerie Weinkaser im Landkreis Berchtesgadener Land soll am Montag, den 26. Oktober, wieder freigegeben werden. Das teilt das staatliche Bauamt Traunstein in einer Presseaussendung mit. Bis dahin stehen noch abschließende Arbeiten und Probeläufe an. Dazu gehört eine Einsatzübung, heute gemeinsam mit den örtlichen Feuerwehren und weiteren Einsatzkräften. Und wir schauen noch auf die Welt des Sports in der Eishockey-Bayernliga. Folgende Ergebnisse vom Wochenende. ESC Dorfen gegen Geretsried 3:7, Heimniederlage für den ESC Dorfen. Devils Ulm gegen ERC Waldkraiburg 1:5, Auswärtssieg für Waldkraiburg. Das Blatt wendete sich gestern dann am Sonntagabend. ERC Waldkraiburg gegen TV Miesbach 3:6, die Miesbacher Stibitzen, die Punkte aus der Raiffeisen Arena. Soweit die Lokalnachrichten. Dann natürlich auch gleich noch der Blick auf das Wetter. Heute gibt es im südlichen Oberbayern mit einigen dichten Wolken einen Stotterstart. Während sich sonst neben lokalen Nebel schon bald die Sonne zeigt, dabei ist es verbreitet trocken. Bis zum Mittag lockern Nebel und Wolkenreste auf und so stellt sich am Nachmittag und Abend ein meist trockener Sonne-Wolken-Mix ein. Die Temperaturen erreichen 11 bis 15 Grad. Morgen am Dienstag scheint zunächst abseits lokaler Nebelfelder beziehungsweise nach deren Auflösung nahezu ungestört die Sonne. Am Nachmittag und Abend gesellen sich zwar zur Sonne allmählich mehr Wolken hinzu, es bleibt aber freundlich und trocken, die Höchstwerte 14 bis 18 Grad. Ja, und am Mittwoch, da bringt es aus der Nacht heraus dichte Wolken mit Regen. Bis zum späten Nachmittag zieht dieser über den Alpenrand nach Österreich ab und zugleich setzt sich von der Donau her allmählich die Sonne durch. Die Temperaturen erreichen 14 bis 18 Grad.

Time of My Life. Bill Medley und Jennifer Warnes. Ja, natürlich bekannt geworden durch den Kultfilm Dirty Dancing. Wir schauen auf die Uhr, 6:41. Das ist der ISC Wecker an einem hektischen Montagmorgen. Wer ist immer so schön? Selbst ist der Mann. So, gleich geht's für uns den aktuellen Mondkalender für den heutigen Tag. Und heute steht mal wieder der Partner im Mittelpunkt. Und gute Tipps, falls Sie sich am Wochenende gestritten haben mit irgendjemandem. Ja, das können Sie heute bei diesem Mondstand locker wieder ausbügeln. Und da wünsche ich Ihnen viel Glück dabei.

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0: 6:49. Wunderschönen guten Morgen zwischen Inn, Alz und Salzach.
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0: Ja, wenn Sie am Wochenende Streit mit jemandem hatten, sollten Sie heute mit viel, viel Verständnis und Fairness nochmals auf die Person zugehen und das Gespräch suchen. Oft geht's aber nicht. Der Mond ist mit dabei und hilft Ihnen, sich zu versöhnen. Dabei ist es wichtig, dass beide Seiten die Fehler einsehen. Heute ist nämlich zunehmender Mond im Skorpion. Schauen wir aufs Zuhause. Ja, diese Mondphase bzw. dieser Mondstand eignet sich kaum zu irgendwelchen Reinigungs- oder Putzarbeiten. Lassen Sie es heute einfach mal bleiben. Es gibt im Haushalt also kaum was zu tun. Selbst lüften sollten Sie wirklich nur ganz kurz. Sie haben also Zeit für andere Dinge, die Ihnen Spaß machen. Die Pflanzenwelt. Sollte das Wetter passen und Sie einen Garten, eine Blumenwiese, einen Rasen oder ein Feld haben, bei diesem Mondstand sollten Sie jetzt noch einmal alles ordentlich mähen. Vielleicht haben Sie es auch schon getan, dann brauchen Sie es natürlich nicht mehr tun. Ja, zur Fitness. Statt einer ausgepowerten Sporteinheit wäre es heute schlauer, es ruhig angehen zu lassen, zum Beispiel mit einer Runde Yoga, einen Spaziergang an einem Gewässer oder irgendeine Art von Meditation. Aber denken Sie dran, nicht heimlich rauchen, dann ist es kontraproduktiv. So, schauen wir auf die Ernährung. Der Herbst ist da und damit ist auch wieder Suppenzeit. Eine warme Suppe am Abend nach einem stressigen Tag, das kann wunderbar bewirken. Sie beruhigen sich für einen erholsamen Schlaf. Und was gelingt heute besonders gut? Heute ist der absolut beste Zeitpunkt, um Gefühlsfragen zum Beispiel mit dem Partner zu klären. Das sagt für heute unser Erdtrabant, der Mond.
2: Drei, vier, fünf, sechs, sieben und gleich acht.

Die Fischerin vom Bodensee, Helene Fischer, und mitten im Paradies. Gleich das Wichtigste aus aller Welt. Dann sind wir zurück mit Stunde 2. Unter anderem dann die Sportereignisse und Sportergebnisse des vergangenen Wochenendes. Guten Morgen, Südostbayern.

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1: Ich bin Joshua Heise. Guten Morgen. Der September war nach Angaben des EU-Klimadienstes Copernicus der wärmste seit Beginn der Aufzeichnungen. Die Durchschnittstemperatur in Westeuropa lag demnach rund 2,5 Grad über dem langjährigen Mittel. Außerdem war es in vielen Regionen immer noch zu trocken. Das zeigt sich auch an den Flüssen. Teile des Rheins, der Donau und der Weichsel führten so wenig Wasser wie noch nie in einem September. Die CDU-Parteispitze beendet heute ihre Beratungen über die Konsequenzen nach den katastrophalen Landtagswahlen im September. Kanzler Merz und CDU-Generalsekretärin Hoppermann wollen die Ergebnisse danach präsentieren. In einem am Sonntag diskutierten Papier ging es darum, die CDU wieder näher an die Lebenswirklichkeit der Menschen heranzuführen. In Mecklenburg-Vorpommern stehen die Zeichen auf Rot-Rot-Grün. Rund 3 Wochen nach der Landtagswahl wollen SPD, Linke und Grüne heute mit Koalitionsverhandlungen beginnen. Ursula Winkler berichtet.
2: Bei der Wahl war die AfD stärkste Kraft geworden, hatte alleine aber keine Mehrheit geschafft. Eine rot-rot-grüne Koalition hätte eine hauchdünne. Die Grünen betonten bei einem Parteitag, alle 3 möglichen Koalitionspartner seien sehr klar beim Thema Rechtsextremismus. Eine Zusammenarbeit mit der AfD werde es nicht geben.
1: Das Bundesverfassungsgericht guckt heute und morgen, ob die Erbschaftssteuer verfassungskonform ist. Hintergrund ist unter anderem eine Klage aus Bayern. Der Freistaat bemängelt nämlich, dass die Steuer auf geerbtes Vermögen bundesweit einheitlich festgelegt ist. Die Forderung aus München, jedes Bundesland solle die Steuer selbst festlegen können. Die Bundesregierung will die Erbschaftssteuer so oder so reformieren. Freiburg steht nach dem 5. Spieltag der Fußball-Bundesliga ganz oben in der Tabelle. Der Sportclub hat Schalke mit 2:1 geschlagen. Davor hat Köln gegen Gladbach gewonnen, auch mit 2:1. Damit hat die Borussia weiterhin noch keine Punkte. Und noch die Ergebnisse der zweiten Liga. Hertha BSC Fürth 2:1, St. Pauli Karlsruhe 2:0 und Bochum Bielefeld 0:1.
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3: Schwerer Unfall in Lamprechten. 7 Verletzte gab es auf der B304 und ein Motorradfahrer aus dem Landkreis Mühldorf stirbt bei einem schweren Verkehrsunfall. Und der Sport, der EHC Waldkraiburg, kassiert seine erste Saisonniederlage. Dies und mehr in den Lokalnachrichten um 5:30.
1: Zunächst halten sich einige Nebelfelder, die sich bis zum Mittag auflösen. Davon abgesehen scheint meistens die Sonne. Im äußersten Osten entstehen vereinzelte Schauer. Die Temperaturen steigen auf 9 bis 15 Grad. Morgen überqueren uns nach sonnigem Start von Westen her kompakte Wolken mit ein wenig Regen. Am Mittwoch kommt wieder die Sonne raus.
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3: Also schon ganz schön was los. Wir beginnen auf der A94 und zwar Passau Richtung München. Zwischen ein paar Städten und Pasdorf, da gibt es mittlerweile 8 Kilometer Stau. Und auf der B20 ja, Richtung Straubing nach Ittenfelden, da sind 3 Pferde auf der Fahrbahn. Bitte Vorsicht in diesem Bereich. Ansonsten haben wir nichts für Sie, egal wo Sie unterwegs sind. Ich wünsche Ihnen eine gute und vor allem störungsfreie Fahrt. Kommen Sie gut und sicher an Ihr Ziel.
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3: Guten Morgen. Ja, wir starten flott in eine neue Woche. Neue Woche, neues Glück heißt es immer so schön. Und gleich gibt es bei uns die aktuellen Sportergebnisse vom vergangenen Wochenende. Also dranbleiben und mehr erleben. Es war einiges Kurioses mit dabei, aber auch einige Dinge, die man so erwarten konnte. Also, Sie können gespannt sein. Mein Name ist Thomas Föckersberger und der Föcki sagt einen wunderschönen guten Morgen mit Melissa Naschweng. Die hat nur Blödsinn im Kopf. Und das am frühen Morgen. Schau mal auf die Uhr. 7:04 Uhr.

0: 7:10 Uhr.
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0: Wir schauen auf die Sportergebnisse vom vergangenen Wochenende. Beginn in der Fußball-Regionalliga Bayern. Zweimal unentschieden für die heimischen Vereine. Wacker Burghausen hatte ein Heimspiel gegen die Spielvereinigung Greuther Fürth und trennt sich 3:3. Der TSV Buchbach musste auswärts ran bei DJK Filzing und schafft ein 1:1. Bayernliga Süd. Heimniederlage für 1860 Rosenheim gegen den FC Pippinsried 0:3. Der SV Erlbach gewinnt zu Hause gegen TuS Geretsried mit 3:1. TSV Wasserburg gegen FSV Pfaffenhofen. Die Wasserburger gewinnen zu Hause wieder einmal. 5 Siege in Folge 2:1. Und der SV Kirchhain-Schwöring hat nichts zu holen. Gegen den TSV Schwab München zu Hause setzt es eine Heimniederlage mit 1:2. Wir gehen in die Landesliga Südost mit folgenden Ergebnissen. Ja, der FC Mosining und der ESV Freilassing, die Eisenbahner, trennen sich mit 1:1. TSV Kassel holt ebenfalls einen Punkt zu Hause gegen FC Unterföhring mit 1:1. Und wieder eine Heimniederlage für den SSV Eckenfelden. Für die wird es jetzt richtig brenzlig. Der V verliert zu Hause gegen Chiemgau Traunstein mit 0:1. Wir gehen in die zweite Volleyball-Bundesliga der Männer. Hier gibt es einen Heimsieg für den TSV Mühldorf gegen Keiler Stuttgart 3:1. Dann haben wir die erste Volleyball-Bundesliga der Damen. Die Roten Raben müssen auswärts ran bei Schwarz-Weiß Erfurt. Ja, und kassieren im Tiebreak eine Niederlage mit 3:2, aber trotzdem ein Punkt zumindest gerettet. Wir schauen in die Ringen-Bundesliga. Heimkampf für Wacker Burghausen gegen AC Lichtenfels und sie gewinnen, die Wackerianer, mit 21:11. Die Ergebnisse vom vergangenen Wochenende in der Eishockey-Bayernliga: ESC Dorfen gegen Geretsried 3:7, Heimniederlage für Dorfen, für die Eispiraten. Ja, und der ERC Waldkraiber gewinnt am Freitag noch auswärts in Ulm mit 5:1. Gestern gab es eine Heimniederlage gegen, man kann schon fast sagen, Angstgegner TEV Miesbach. Die Löwen verlieren zu Hause mit 3:6. Soweit der Sport vom vergangenen Wochenende.
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0: Worauf warten wir? Neue Woche, neues Glück. 7 Uhr und 20 Minuten, 10 Minuten vor den Lokalnachrichten. Eine neue Woche beginnt und ja, sternetechnisch tut sich da auch einiges. Neben unserem Horoskop haben wir natürlich auch noch, was sagen die Sterne eigentlich auf unser Gefühl? Welche Kräfte wirken sie aus? Und deshalb schauen wir mal, was bringt die kommende Woche?
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2: Gerade bringt Uranus etwas Unruhe in gewohnte Abläufe. Er steht für Veränderung und Überraschungen und macht Lust darauf, eingefahrene Wege auch mal zu verlassen. Nicht jeder Plan muss deshalb über Bord geworfen werden, aber ein bisschen Improvisation kann in den nächsten Tagen erstaunlich gut funktionieren. Merkur hilft dabei, trotz neuer Ideen den Überblick zu behalten. Gedanken lassen sich leichter sortieren. Und manches Problem zeigt plötzlich eine Lösung, die vorher gar nicht auf dem Zettel stand. Veränderung muss nicht immer groß sein. In den kommenden Tagen könnte schon ein kleiner Schritt aus der Routine für frischen Schwung sorgen.

Eine Einhausung wird eingeweiht. Und heute gibt es dazu eine große Übung mit allen Rettungskräften. Da wird mal der Ernstfall geprobt und das Ganze ist im Berchtesgadener Land. Das ist eins der Themen unserer Lokalnachrichten. Die gibt es nämlich gleich hier auf Radio Jesu. Guten Morgen, Südostbayern. Der Blick zur Uhr, 7:26 Uhr.

0: Take Me Home. An diesem Montagmorgen das Wichtigste aus der Region. Ja, genau 7.30 Uhr.
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0: Einsatz am Sonntag für Feuerwehr, Polizei und Rettungsdienst im Landkreis Mühldorf am Inn. Denn auf der Staatsstraße 2086 ereignete sich ein schwerer Verkehrsunfall. Zwei Personen wurden verletzt und auf Höhe des Weilers Lamprechten sind ein Tesla und ein Nissan im Bewegungsverkehr frontal zusammengestoßen. Ja, am Samstag ereignete sich auf der Bundesstraße 304 zwischen Matzing und Nussdorf ein Verkehrsunfall, bei dem insgesamt 7 Personen verletzt wurden. Es war ein 21-jähriger kroatischer Staatsangehöriger mit seinem PKW von Traunreuth in Fahrtrichtung Traunstein unterwegs. Im Bereich einer leichten Rechtskurve verlor er aufgrund nicht angepasster Geschwindigkeit und regennasser Fahrbahn die Kontrolle über sein Fahrzeug und geriet auf die Gegenfahrbahn. Dort stieß er frontal mit einem entgegenkommenden PKW eines 35-jährigen Rumänen zusammen. Wie durch ein Wunder wurde der Unfallverursacher, seine 2 Mitfahrer sowie der Rumäne, der seine Ehefrau und seine 2 Kinder mit dem Fahrzeug hatten, nur leicht verletzt, aber es waren 7 an der Zahl. Sie wurden zur Wundversorgung in umliegende Krankenhäuser verbracht. An den jeweiligen Fahrzeugen entstand Totalschaden im Wert von insgesamt 70.000 Euro. Während der Unfallaufnahme musste die B304 zeitweise komplett gesperrt werden. Zur Versorgung der Verletzten waren 3 Rettungswagen, ein Krankentransportwagen, 2 Notärzte sowie der Einsatzleiter Rettungsdienst an der Unfallstelle. Frontalcrash nach einem Überholen. Motorradfahrer aus dem Landkreis Mühldorf stirbt bei einem Unfall. Ein 55-jähriger Motorradfahrer aus dem Landkreis Mühldorf starb bei einem schweren Verkehrsunfall bei Forstern. Nach dem Zusammenstoß mit einem LKW ging sein Motorrad in Flammen auf. Der Motorradfahrer starb noch an der Unfallstelle. Die Schutzgalerie Weinkaser im Landkreis Berchtesgadener Land soll am Montag, den 26. Oktober, wieder freigegeben werden. Das teilt das staatliche Bauamt Traunstein in einer Presseaussendung mit. Bis dahin stehen noch abschließende Arbeiten und Probeläufe an. Dazu gehört eine Einsatzübung, heute gemeinsam mit den örtlichen Feuerwehren und weiteren Einsatzkräften. Und wir schauen noch auf die Welt des Sports in der Eishockey-Bayernliga. Folgende Ergebnisse vom Wochenende. ESC Dorfen gegen Geretsried 3:7, Heimniederlage für den ESC Dorfen. Devils Ulm gegen ERC Waldkraiburg 1:5, Auswärtssieg für Waldkraiburg. Das Blatt wendete sich gestern dann am Sonntagabend. ERC Waldkraiburg gegen TV Miesbach 3:6. Die Miesbacher stibitzen die Punkte aus der Raiffeisen Arena. Soweit die Lokalnachrichten. Dann natürlich auch gleich noch der Blick auf das Wetter. Heute gibt es im südlichen Oberbayern mit einigen dichten Wolken einen Stotterstart. Während sich sonst neben lokalen Nebel schon bald die Sonne zeigt, dabei ist es verbreitet trocken. Bis zum Mittag locker Nebel und Wolkenreste auf und so stellt sich am Nachmittag und Abend ein meist trockener Sonne-Wolken-Mix ein. Die Temperaturen erreichen 11 bis 15 Grad. Morgen am Dienstag scheint zunächst abseits lokaler Nebelfelder beziehungsweise nach deren Auflösung nahezu ungestört die Sonne. Am Nachmittag und Abend gesellen sich zwar zur Sonne allmählich mehr Wolken hinzu, es bleibt aber freundlich und trocken, die Höchstwerte 14 bis 18 Grad. Ja, und am Mittwoch, da bringt es aus der Nacht heraus dichte Wolken mit Regen. Bis zum späten Nachmittag zieht dieser über den Alpenrand nach Österreich ab und zugleich setzt sich von der Donau her allmählich die Sonne durch. Die Temperaturen erreichen 14 bis 18 Grad. Der Verkehrsservice um 7.34 Uhr. Servus, liebe Verkehrsteilnehmer, gute Meldungen von der B20 bei Eckenfelden. Die Pferde sind von der Fahrbahn geschafft. Hier haben sie wieder Freifahrt, aber immer noch stockender Verkehr auf der A94 Passau Richtung München zwischen Pasdorf und Paarstetten. Ja, da staut sich mittlerweile 8 Kilometer. Egal, wo Sie unterwegs sind, ich wünsche Ihnen eine gute und vor allem störungsfreie Fahrt. Kommen Sie gut an Ihr Ziel.

0: Eine Reise in die Zärtlichkeit. Ja, der Blick zur Uhr natürlich 7:41. Ich stelle mir jeden Tag die Frage, wenn man ja, sich einen Wecker stellt, also bei mir ist es, ja, sagen wir mal so 4 Uhr in der Früh, komischerweise immer um 3:55 Uhr ist man wach. Ja, und dann denkt man sich, wie gibt's das, dass man so kurz vor dem Wecker aufwacht und vor allem am Wochenende, wo ich ja länger liegen bleibe, da ist es wieder ganz anders. Da wache ich um 4 Uhr gar nicht auf, sondern dann erst zu der Zeit, wo ich am Wochenende aufstehen muss. Fragen über Fragen. Hier ist die Lösung.
1: Schon gewusst? Warum wachen wir kurz vor dem Wecker manchmal von selbst auf?
2: Dahinter steckt unsere innere Uhr. Sie steuert unseren Schlaf-Wach-Rhythmus und kann sich auch an feste Zeiten gewöhnen. Wenn wir regelmäßig zur gleichen Zeit aufstehen, stellt sich unser Körper darauf ein und beginnt schon vorher, Hormone wie Cortisol auszuschütten, die uns langsam wach machen. Zur Sicherheit würde ich aber trotzdem immer einen Wecker empfehlen.
0: Na, dann wissen wir das auch, gell? Also, das sind schon wieder chemische Stoffe im Einsatz.

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0: Horoskop, der Blick in die Sterne. Widder.
1: Vor Ihnen liegen wichtige Entscheidungen. Problematisch ist aber, dass Sie sich nicht auf eine Option festlegen können.
0: Stier.
1: Ihnen fällt es heute schwer, selbstbewusst aufzutreten. Sie sind sehr vorsichtig, sollten aber dennoch über Ihren Schatten springen.
0: Zwillinge.
1: Wann haben Sie das letzte Mal ein Lob ausgesprochen? Einer Ihrer Mitmenschen würde sich das von Ihnen wünschen.
0: Krebs.
1: Möglicherweise stehen tiefgreifende Veränderungen in Ihrem Leben an. Sie sind jetzt bereit, Ihre Träume zu verwirklichen.
0: Löwe.
1: Ihnen wird heute klar vor Augen geführt, dass man Sie für eine Vertrauensperson hält. Ihre Mitmenschen stehen zu Ihnen.
0: Jungfrau.
1: Sie sind heute besonders redegewandt und haben handfeste Argumente. Mit Widerständen müssen Sie heute nicht rechnen.
0: Waage.
1: Ein harmonisches Miteinander ist mit Ihnen derzeit nicht möglich. Ihren Mitmenschen strahlen Sie zu viel Unruhe und Hektik aus.
0: Skorpion.
1: Auf der Suche nach Erfolgserlebnissen werden Sie heute fündig. Rechnen Sie mit einer positiven Überraschung.
0: Schütze.
1: Sie sollten sich Ihre Gesprächspartner genau aussuchen. Nicht jedem können Sie persönliche Dinge anvertrauen.
0: Steinbock.
1: Derzeit haben Sie ein enormes Geltungsbedürfnis. Sie drängen sich gern in den Vordergrund und vergessen dabei Ihre Mitmenschen.
0: Wassermann.
1: Von Ihnen geht nur positive Energie aus. Freundschaftliche Bande könnten jetzt gestärkt werden, wenn Sie sich darum bemühen.
0: Fische.
1: Sie haben zu Ihrem inneren Gleichgewicht gefunden. Sorgen Sie zum Beispiel mit angemessenen Ruhepausen dafür, dass das auch so bleibt.

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1: Ich bin Joshua Heise. Guten Morgen. Wie geht's weiter mit der CDU nach 3 krachenden Wahlniederlagen im September? Die Parteispitze schließt heute ihre 2-tägigen Beratungen darüber ab. Im Anschluss wollen Kanzler Merz und CDU-Generalsekretärin Hoppermann Details präsentieren. Diana Kramer berichtet.
2: Es geht um nicht weniger als die Zukunft der Kanzlerpartei. In bundesweiten Umfragen liegt die CDU inzwischen bei unter 20%, ein historisches Tief. Generalsekretärin Hoppermann hatte erklärt, man wolle die CDU wieder näher an die Lebenswirklichkeit der Menschen heranführen. Das fordern auch die Chefs der Landtagsfraktionen der Union. Die Menschen erwarten einen Politikwechsel, den sie im Alltag spüren, erklärte ihr Vorsitzender Sebastian Lechner aus Niedersachsen.
1: Lange hat sie ja nicht gehalten, wenn es sie überhaupt gab. Die von US-Präsident Trump angekündigte Energiewaffenruhe zwischen Russland und der Ukraine. Wie die Führung in Kiew mitteilte, soll Russland ein ukrainisches Heizkraftwerk bombardiert haben. Moskau meldet hingegen einen ukrainischen Drohnenangriff. Die EU-Außenminister wollen heute neue Sanktionen gegen Russland beschließen. Deutliche Worte von Großbritanniens Premierminister Burnham. Als erster britischer Regierungschef hat er offiziell bestätigt, dass Russland sich beim Brexit-Referendum vor 10 Jahren eingemischt hat. Details nannte der Labour-Politiker nicht. Das Thema war demnach auch Teil der Gespräche mit Kanzler Merz bei Burnhams Antrittsbesuch in Berlin. Denn auch in Deutschland gäbe es russische Desinformation. In Neumarkt öffnet heute das Landratsamt wieder seine Türen für Besucher. Die Behörde blieb am Freitag geschlossen, weil am Tag zuvor 2 Mitarbeiter bei einer routinemäßigen Waffenkontrolle erschossen worden waren. Im Verdacht steht ein Jäger aus Berngau. Der 60-Jährige wurde festgenommen, nachdem er sich stundenlang in seinem Haus verschanzt hatte. Er liegt derzeit schwer verletzt im Krankenhaus. In der Fußball-Bundesliga hat sich Freiburg zum Abschluss des 5. Spieltags an die Tabellenspitze gesetzt. Mit 2:1 hat der Sportclub gegen Schalke gewonnen und das, obwohl die Freiburger nach der 64. Minute in Unterzahl spielen mussten. Am anderen Ende der Tabelle steht weiterhin Gladbach mit einer 1:2 Niederlage in Köln. Die Borussia hat damit immer noch keinen Punkt geholt.
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3: Schwerer Unfall in Lamprechten. 7 Verletzte gab es auf der B304 und ein Motorradfahrer aus dem Landkreis Mühldorf stirbt bei einem schweren Verkehrsunfall. Und der Sport, der EHC Waldkraiburg, kassiert seine erste Saisonniederlage. Dies und mehr in den Lokalnachrichten um 9:30.
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1: Zunächst halten sich einige Nebelfelder, die sich bis zum Mittag auflösen. Davon abgesehen scheint meistens die Sonne. Im äußersten Osten entstehen vereinzelte Schauer. Die Temperaturen steigen auf 9 bis 15 Grad. Morgen überqueren uns nach sonnigem Start von Westen her kompakte Wolken mit ein wenig Regen. Am Mittwoch kommt wieder die Sonne raus.
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3: Kurz nach 8:03. Servus, liebe Verkehrsteilnehmer, keine Verkehrsstörungen auf den Straßen zwischen Innalz und Salzach. Sie haben freie Fahrt, also auch der Berufsverkehr auf der A94 Passau Richtung München hat sich etwas gelockert. Da können Sie jetzt wieder durchfahren, egal wo Sie unterwegs sind. Gute Fahrt.
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3: Guten Morgen. Tja, das ist der ISW Wecker an diesem Montagmorgen. Ja, und wir haben uns ein bisschen umgehört. Wie ist es eigentlich mit den Studierenden in der heimischen Gegend? Ja, da erfahren Sie alles gleich in wenigen Augenblicken. Mein Name ist Thomas Vöckersberger und der Vöcki sagt einen wunderschönen guten Morgen. Das ISW-Kalenderblatt darf natürlich auch nicht fehlen. Und Sie wissen es ja, nachts sind alle Katzen grau.

0: Die Zeit 8:07. Ja, KI beherrscht immer mehr unser Leben. Jeder macht zum Beispiel mal ein Bild und sagt, Mensch, ich mache eine Veranstaltung, ich brauche ein Plakat. KI macht es schon. Oder bei der Musik, ja, ich habe einen guten Text, aber keine Melodie dazu. KI macht's. Es gibt aber auch Schülerinnen und Schüler, die nehmen die KI her zum Lernen oder auch Studierende. Und wir sind ja ein Studienlandkreis oder Studienregion zwischen Inalz und Salzach. Und deswegen haben wir uns mal umgehört zwischen Inalz und Salzach. Und zwar, wie schaut's denn aus bei unseren Studierenden? Wie nutzen sie KI oder sollte noch besser genutzt werden?
1: Gar nicht.
2: Für alles Mögliche eigentlich.
1: Um Recherchen zu machen und auch manchmal, wenn man nicht so die Zeit hat, um Hausarbeiten zu schreiben. Wenn das nicht auffällt, ist es gut.
3: Nicht so viel, wie man immer denkt, dass irgendwie junge Leute jetzt KI benutzen.
4: Ja, ich habe auch meine Masterarbeit drüber geschrieben und es hat immer sehr gut zur Organisation und allem geholfen.
5: Ich benutze es meistens zum Recherchieren von irgendwelchen Quellen oder Vorlesungsfolien zusammenfassen.
6: Wenn es es gibt, dann soll man es nutzen.

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Wir schreiben heute den 12. Oktober des Jahres 2026 und die Uhrzeit haben wir auch für Sie. Es ist genau 8.22 Uhr. Wir schauen ins ISW-Kalenderblatt und da waren einige interessante Dinge dabei. Wir beginnen aber natürlich wieder mit unseren Geburtstagskindern und sagen an alle, die heute Geburtstag haben, herzlichen Glückwunsch. Schön feiern heute. Sie haben heute Geburtstag mit Hugh Hackman und zwar 1968 geboren, australischer Schauspieler, bekannt unter anderem als Wolverine. Außerdem hat heute Geburtstag Luciano Pavarotti, er ist leider nicht mehr unter uns, 1935 zur Welt gekommen, 2007 leider von uns gegangen, italienischer Opernsänger, besser gesagt sogar ein Tenor. Und dann haben wir Dalia Lavi. Sie hat gelebt von 1942 bis 2017. Israelische Sängerin und Schauspielerin, auch sehr bekannt in Deutschland. Namenstag haben heute der Edwin zum Beispiel. Herr Linde, auch Herr Lind. Dann Maximilian, auch Max, David, Horst, Wilfried, Serafina, kennen wir ja von den Wollnis, und Pilar. So, und dann schauen wir noch weiter. Besondere Tage sind heute. Heute ist Columbus Day. Erinnert an die Ankunft von Christoph Columbus auf den Bahamas am 12. Oktober 1492. In den USA wird dieser Feiertag traditionell am zweiten Monat im Oktober begangen. Und heute ist auch Welt-Rheuma-Tag, ein internationaler Gesundheitstag, der auf die Situation von Menschen mit rheumatischen Erkrankungen aufmerksam macht. Schauen wir in die Geschichte. 1918, die deutsche Regierung unter Max von Baden antwortet auf das Friedensangebot von US-Präsident Woodrow Wilson und akzeptiert dessen Bedingungen. Zudem verkündet Kaiser Wilhelm II. Eine Amnestie für politische Gefangene. 1946, die Kontrollratsdirektive Nummer 38 wird beschlossen, wodurch einheitlich detaillierte Regeln zur Entnazifizierung in allen 4 Besatzungszonen Deutschlands verbindlich werden. 1949, der Deutsche Gewerkschaftsbund, DGB, wird in München gegründet. Und 1990, Außenminister Hans-Dietrich Genscher und der sowjetische Botschafter Wladislaw Terchow unterzeichnen in Bonn den Stationierungsvertrag über den Abzug der sowjetischen Truppen aus dem Gebiet der ehemaligen DDR. Und was zum Feiern, 2003, die deutsche Frauenfußballnationalmannschaft gewinnt in den USA durch einen 2:0-Sieg nach Golden Goal gegen Schweden zum ersten Mal den Weltmeistertitel. Soweit das Kalenderblatt für heute.

Die Mountain Crew schon zweimal in der Gegend gewesen, zwischen Innerholz und Salzach, einmal in Erding, einmal in Neuötting. Bella Ragazza, gleich das Wichtigste aus der Region in unseren Lokalnachrichten. Kurz nach halb wird's.

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1: Einsatz am Sonntag für Feuerwehr, Polizei und Rettungsdienst im Landkreis Mühldorf am Inn. Denn auf der Staatsstraße 2086 ereignete sich ein schwerer Verkehrsunfall. Zwei Personen wurden verletzt und auf Höhe des Weilers Lamprechten sind ein Tesla und ein Nissan im Bewegungsverkehr frontal zusammengestoßen. Ja, am Samstag ereignete sich auf der Bundesstraße 304 zwischen Matzing und Nussdorf ein Verkehrsunfall, bei dem insgesamt 7 Personen verletzt wurden. Es war ein 21-jähriger kroatischer Staatsangehöriger mit seinem PKW von Traunreuth in Fahrtrichtung Traunstein unterwegs. Im Bereich einer leichten Rechtskurve verlor er aufgrund nicht angepasster Geschwindigkeit und regennasser Fahrbahn die Kontrolle über sein Fahrzeug und geriet auf die Gegenfahrbahn. Dort stieß er frontal mit einem entgegenkommenden PKW eines 35-jährigen Rumänen zusammen. Wie durch ein Wunder wurde der Unfallverursacher, seine 2 Mitfahrer sowie der Rumäne, der seine Ehefrau und seine 2 Kinder mit dem Fahrzeug hatten, nur leicht verletzt, aber es waren 7 an der Zahl. Sie wurden zur Wundversorgung in umliegende Krankenhäuser verbracht. An den jeweiligen Fahrzeugen entstand Totalschaden im Wert von insgesamt 70.000 Euro. Während der Unfallaufnahme musste die B304 zeitweise komplett gesperrt werden. Zur Versorgung der Verletzten waren 3 Rettungswagen, ein Krankentransportwagen, 2 Notärzte sowie der Einsatzleiter Rettungsdienst an der Unfallstelle. Frontalcrash nach einem Überholen. Motorradfahrer aus dem Landkreis Mühldorf stirbt bei einem Unfall. Ein 55-jähriger Motorradfahrer aus dem Landkreis Mühldorf starb bei einem schweren Verkehrsunfall bei Forstern. Nach dem Zusammenstoß mit einem LKW ging sein Motorrad in Flammen auf. Der Motorradfahrer starb noch an der Unfallstelle. Die Schutzgalerie Weinkasa im Landkreis Berchtesgadener Land soll am Montag, den 26. Oktober, wieder freigegeben werden. Das teilt das staatliche Bauamt Traunstein in einer Presseaussendung mit. Bis dahin stehen noch abschließende Arbeiten und Probeläufe an. Dazu gehört eine Einsatzübung, heute gemeinsam mit den örtlichen Feuerwehren und weiteren Einsatzkräften. Und wir schauen noch auf die Welt des Sports in der Eishockey-Bayernliga. Folgende Ergebnisse vom Wochenende. ESC Dorfen gegen Geretsried 3:7, Heimniederlage für den ESC Dorfen. Devils Ulm gegen ERC Waldkraiburg 1:5, Auswärtssieg für Waldkraiburg. Das Blatt wendete sich gestern dann am Sonntagabend. ERC Waldkraiburg gegen TV Miesbach 3:6. Die Miesbacher stibitzen die Punkte aus der Raiffeisen Arena. Soweit die Lokalnachrichten. Dann natürlich auch gleich noch der Blick auf das Wetter. Heute gibt es im südlichen Oberbayern mit einigen dichten Wolken einen Stotterstart, während sich sonst neben lokalen Nebel schon bald die Sonne zeigt. Dabei ist es verbreitet trocken. Bis zum Mittag lockern Nebel und Wolkenreste auf und so stellt sich am Nachmittag und Abend ein meist trockener Sonne-Wolken-Mix ein. Die Temperaturen erreichen 11 bis 15 Grad. Morgen am Dienstag scheint zunächst abseits lokaler Nebelfelder bzw. nach deren Auflösung nahezu ungestört die Sonne. Am Nachmittag und Abend gesellen sich zwar zur Sonne allmählich mehr Wolken hinzu, es bleibt aber freundlich und trocken, die Höchstwerte 14 bis 18 Grad. Ja, und am Mittwoch, da bringt es aus der Nacht heraus dichte Wolken mit Regen. Bis zum späten Nachmittag zieht dieser über den Alpenrand nach Österreich ab und zugleich setzt sich von der Donau her allmählich die Sonne durch. Die Temperaturen erreichen 14 bis 18 Grad.
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1: Um 8.35 Uhr, Servus, liebe Verkehrsteilnehmer, gute Meldungen, keine Verkehrsstörungen zwischen Ihnen, Alz und Salzach. Sie haben eine Freifahrt. Ich wünsche Ihnen eine gute Fahrt.

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8:43 Uhr, der ISC Wecker an diesem Montagmorgen. Ja, heute natürlich auch wieder ab 9 unser ISW Flohmarkt. Aber bitte erst anrufen nach Wetter und Verkehr. Da können Sie dann wieder verkaufen, tauschen. Sie können was suchen oder haben Sie was zum Verschenken. Alles ist möglich. Erst

Ausgabe ESC Flohmarkt. Wir haben schon einige Angebote für den heutigen Tag für Sie vorbereitet. Bis dahin gibt es natürlich noch hier das Horoskop für alle Spätaufsteher. Wunderschönen guten Morgen zwischen Innalz und Salzach.

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1: Horoskop, der Blick in die Sterne. Widder.
2: Vor Ihnen liegen wichtige Entscheidungen. Problematisch ist aber, dass Sie sich nicht auf eine Option festlegen können.
1: Stier.
2: Ihnen fällt es heute schwer, selbstbewusst aufzutreten. Sie sind sehr vorsichtig, sollten aber dennoch über Ihren Schatten springen.
1: Zwillinge.
2: Wann haben Sie das letzte Mal ein Lob ausgesprochen? Einer Ihrer Mitmenschen würde sich das von Ihnen wünschen.
1: Krebs.
2: Möglicherweise stehen tiefgreifende Veränderungen in Ihrem Leben an. Sie sind jetzt bereit, Ihre Träume zu verwirklichen.
1: Löwe.
2: Ihnen wird heute klar vor Augen geführt, dass man Sie für eine Vertrauensperson hält. Ihre Mitmenschen stehen zu Ihnen.
1: Jungfrau.
2: Sie sind heute besonders redegewandt und haben handfeste Argumente. Mit Widerständen müssen Sie heute nicht rechnen.
1: Waage.
2: Ein harmonisches Miteinander ist mit Ihnen derzeit nicht möglich. Ihren Mitmenschen strahlen Sie zu viel Unruhe und Hektik aus.
1: Skorpion.
2: Auf der Suche nach Erfolgserlebnissen werden Sie heute fündig. Rechnen Sie mit einer positiven Überraschung.
1: Schütze.
2: Sie sollten sich Ihre Gesprächspartner genau aussuchen. Nicht jedem können Sie persönliche Dinge anvertrauen.
1: Steinbock.
2: Derzeit haben Sie ein enormes Geltungsbedürfnis. Sie drängen sich gern in den Vordergrund und vergessen dabei Ihre Mitmenschen.
1: Wassermann.
2: Von Ihnen geht nur positive Energie aus. Freundschaftliche Bande könnten jetzt gestärkt werden, wenn Sie sich darum bemühen.
1: Fische.
2: Sie haben zu Ihrem inneren Gleichgewicht gefunden. Sorgen Sie zum Beispiel mit angemessenen Ruhepausen dafür, dass das auch so bleibt.
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1: Ich bin Joshua Heise. Guten Morgen. Bärbel Baas zieht die Reißleine. Nach dem Tod ihrer Stieftochter hat die SPD-Politikerin auf Instagram erklärt, dass sie ihre Posten als Co-Parteichefin und Bundesarbeitsministerin aufgibt. Auch die öffentlichen Angriffe auf ihre Person, unter anderem durch den Koalitionspartner, hätten zu der Entscheidung beigetragen, so Baas weiter. Wer auf die 58-Jährige folgen wird, ist noch unklar. Die CDU-Parteispitze beendet heute ihre Beratungen über die Konsequenzen nach den katastrophalen Landtagswahlen im September. Kanzler Merz und CDU-Generalsekretärin Hoppermann wollen die Ergebnisse danach präsentieren. In einem am Sonntag diskutierten Papier ging es darum, die CDU wieder näher an die Lebenswirklichkeit der Menschen heranzuführen. Nach dem Angriff der Houthi-Miliz auf den internationalen Flughafen der saudischen Hauptstadt Riad mit 12 Toten haben die jemenitischen Rebellen ihre Attacken fortgesetzt. Zahlreiche Reisende sitzen fest, auch Bundeswirtschaftsministerin Reiche. Dirk Zeitler berichtet.
2: Reiche befand sich schon vor den Angriffen auf Konferenzen in Riad. Eigentlich wollte sie heute nach Deutschland zurückfliegen. Derzeit werde die notwendige Logistik für ihre Rückkehr zwischen den beteiligten Ministerien und Behörden abgestimmt, teilte eine Sprecherin am Abend mit. Wie das gelingen soll, ist derzeit aber noch offen. Es würden auch alternative Rückreisemöglichkeiten geprüft, heißt es aus dem Ministerium.
1: Bekommt Sachsen-Anhalt nach dem ersten AfD-Landtagspräsidenten bald auch den ersten AfD-Regierungschef? Der gesichert rechtsextremistische Landesverband setzt wie schon bei der Wahl von Tobias Rausch auch auf Stimmen der CDU. CSU-Chef Söder fordert eventuelle Abweichler jetzt schon mal zum Parteiaustritt auf. Wer die AfD wähle, habe in der Union keine Zukunft, so Söder in der ARD. Pendlerinnen und Pendler zwischen München und dem Ostallgäu müssen jetzt ganz stark sein. Ab heute gibt es für mehrere Wochen wegen Bauarbeiten starke Einschränkungen im Zugverkehr. Auf der Strecke München-Buchloe-Füssen kommt es zu Fahrplanabweichungen und Zugausfällen. Für die ausfallenden Abschnitte ist ein Schienenersatzverkehr mit Bussen eingerichtet.
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1: Auf den Nebel folgt die Sonne. Spätestens bis Mittag wird es überall freundlich und ein paar Quellwolken ziehen vorbei. Nur im Osten kann es auch mal schauern. Besonders warm wird es nicht, 9 bis 15 Grad in der Spitze. Am Abend klart der Himmel auf, sodass es klirrend kalt wird in der Nacht, bei Tiefstwerten zwischen plus 4 und minus 2 Grad. Morgen dann erst wieder Sonne, später etwas Regen, dafür bleibt der Mittwoch trocken.
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3: Der Blick auf die Verkehrssituation zwischen Inhalts und Salzach. Keine Verkehrsstörungen, Sie haben also Freifahrt. Ich wünsche Ihnen eine gute Fahrt. Kommen Sie gut und sicher an Ihr Ziel.
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3: Der ISW Flohmarkt. Wollen Sie was verkaufen? Suchen Sie etwas? Haben Sie was zum Tauschen? Oder wollen Sie was verschenken? Die Flohmarktbuden im Studio sind wieder aufgebaut, also so notdürftig zusammengezimmert. Und Sie können jetzt anrufen 08679 98 27 und die 25. Oder Sie schreiben mir eine WhatsApp-Nachricht. E-Mail geht natürlich auch. Der ISW Flohmarkt am Montag Vormittag. Der Völki sagt einen schönen Vormittag.

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1: Ja, da hätten wir gleich mehr. Und zwar Computerfans, aufgepasst. Eine Logitech Tastatur und Maus kabellos für 10 Euro. Dann einen PC-Tisch mit Aufsatz für den Bildschirm. Breite 1,39, die Höhe 78 cm, die Tiefe 60 cm. Farbe wäre Sonoma-Weiß. Oder nein, Sonoma-Weiß heißt es richtig. Für 20 Euro. Abzuholen wäre das Ganze in Mühldorf Nord. Und da habe ich auch eine Telefonnummer für Sie. 0174 379 1884 für eine Logitech-Tastatur und Maus und natürlich einen PC-Tisch. Nochmals die Nummer 0174 379 1884. Unser erstes Angebot für den heutigen ISW Flohmarkt.

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0: Musik von Claudia Jung um genau 9 Uhr und 19 Minuten. Unser nächstes Angebot im ISW Flohmarkt. Ja, Angebot ist jetzt ein bisschen übertrieben.
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0: Wir machen nämlich aufmerksam auf einen Garagenflohmarkt. Und der Ganze ist in Stammham in der Kirchenstraße 6. Und das ist alles zugunsten des Stammhammer Kindergartens. Und er findet statt am Samstag, den 24.10. und am Samstag, den 7.11. jeweils von 13 bis 16 Uhr. Es gibt Haushaltswaren, Geschenkartikel, Sportutensilien, Wanderbilder, Bücher, Taschen, Koffer und vieles mehr. Außerdem wird auch Kaffee und Kuchen angeboten. Und wie gesagt, das geht alles zugunsten des Stammhammer Kindergartens in Stammham in der Kirchenstraße 6. Nochmals die Termine: Samstag, 24. Oktober und Samstag, der 7. November, jeweils von 13 bis 16 Uhr. Ein Garagenflohmarkt in Stammham.
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1: Ja, dann hätten wir gleich die zwei nächsten Angebote unter einer Telefonnummer. Zum einen Teppich 70 mal 250 cm, also 70 cm mal 2,50 m für 20 Euro. Mehr Informationen unter der Telefonnummer, wie er ausschaut, welche Farbe und ähnliches. Außerdem gibt es unter der gleichen Telefonnummer eine bayerische Schnupfmaschine für 25 Euro. Gesellschaftlicher Spaß für jedermann. Eine bayerische Schnupfmaschine. 25 Euro. Das alles gibt es unter folgender Telefonnummer und natürlich auch die Informationen zum Teppich 0171 2313 611. Ich wiederhole, ein Teppich und eine bayerische Schnupfmaschine unter der Telefonnummer 0171 2313 611. Gleich die Lokalnachrichten.

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1: Einsatz am Sonntag für Feuerwehr, Polizei und Rettungsdienst im Landkreis Mühldorf am Inn. Denn auf der Stadtstraße 2086 ereignete sich ein schwerer Verkehrsunfall. Zwei Personen wurden verletzt und auf Höhe des Weilers Lamprechten sind ein Tesla und ein Nissan im Bewegungsverkehr frontal zusammengestoßen. Ja, am Samstag ereignete sich auf der Bundesstraße 304 zwischen Matzing und Nussdorf ein Verkehrsunfall, bei dem insgesamt 7 Personen verletzt wurden. Es war ein 21-jähriger kroatischer Staatsangehöriger mit seinem PKW von Traunreuth in Fahrtrichtung Traunstein unterwegs. Im Bereich einer leichten Rechtskurve verlor er aufgrund nicht angepasster Geschwindigkeit und regennasser Fahrbahn die Kontrolle über sein Fahrzeug und geriet auf die Gegenfahrbahn. Dort stieß er frontal mit einem entgegenkommenden PKW eines 35-jährigen Rumänen zusammen. Wie durch ein Wunder wurde der Unfallverursacher, seine 2 Mitfahrer sowie der Rumäne, der seine Ehefrau und seine 2 Kinder mit dem Fahrzeug hatten, nur leicht verletzt, aber es waren 7 an der Zahl. Sie wurden zur Wundversorgung in umliegende Krankenhäuser verbracht. An den jeweiligen Fahrzeugen entstand Totalschaden im Wert von insgesamt 70.000 Euro. Während der Unfallaufnahme musste die B304 zeitweise komplett gesperrt werden. Zur Versorgung der Verletzten waren 3 Rettungswagen, ein Krankentransportwagen, 2 Notärzte sowie der Einsatzleiter Rettungsdienst an der Unfallstelle. Frontalcrash nach einem Überholen. Motorradfahrer aus dem Landkreis Mühldorf stirbt bei einem Unfall. Ein 55-jähriger Motorradfahrer aus dem Landkreis Mühldorf starb bei einem schweren Verkehrsunfall bei Forstern. Nach dem Zusammenstoß mit einem LKW ging sein Motorrad in Flammen auf. Der Motorradfahrer starb noch an der Unfallstelle. Die Schutzgalerie Weinkaser im Landkreis Berchtesgadener Land soll am Montag, den 26. Oktober, wieder freigegeben werden. Das teilt das staatliche Bauamt Traunstein in einer Presseaussendung mit. Bis dahin stehen noch abschließende Arbeiten und Probeläufe an. Dazu gehört eine Einsatzübung, heute gemeinsam mit den örtlichen Feuerwehren und weiteren Einsatzkräften. Und wir schauen noch auf die Welt des Sports in der Eishockey-Bayernliga. Folgende Ergebnisse vom Wochenende: ESC Dorfen gegen Geretsried 3:7, Heimniederlage für den ESC Dorfen. Devils Ulm gegen ERC Waldkraiburg 1:5, Auswärtssieg für Waldkraiburg. Das Blatt wendete sich gestern dann am Sonntagabend. ERC Waldkraiburg gegen TV Miesbach 3:6. Die Miesbacher stibitzen die Punkte aus der Raiffeisen Arena. Soweit die Lokalnachrichten. Dann natürlich auch gleich noch der Blick auf das Wetter. Heute gibt es im südlichen Oberbayern mit einigen dichten Wolken einen Stotterstart, während sich sonst neben lokalen Nebel schon bald die Sonne zeigt. Dabei ist es verbreitet trocken, bis zum Mittag locker Nebel und Wolkenreste auf und so stellt sich am Nachmittag und Abend ein meist trockener Sonne-Wolken-Mix ein. Die Temperaturen erreichen 11 bis 15 Grad. Morgen am Dienstag scheint zunächst abseits lokaler Nebelfelder bzw. nach deren Auflösung nahezu ungestört die Sonne. Am Nachmittag und Abend gesellen sich zwar zur Sonne allmählich mehr Wolken hinzu, es bleibt aber freundlich und trocken, die Höchstwerte 14 bis 18 Grad. Ja, und am Mittwoch, da bringt es aus der Nacht heraus dichte Wolken mit Regen. Bis zum späten Nachmittag zieht dieser über den Alpenrand nach Österreich ab und zugleich setzt sich von der Donau her allmählich die Sonne durch. Die Temperaturen erreichen 14 bis 18 Grad.
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1: Der Verkehrsservice und wir schauen auf die Straßenkarte um 9:35. Keine Verkehrsstörungen. Sie haben also Freifahrt. Ich wünsche Ihnen eine gute Fahrt. Kommen Sie gut und sicher an Ihr Ziel.

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1: Die Flohmarkt-Zusammenfassung für den heutigen Montag. Wir hätten im Angebot eine Logitech-Tastatur und Maus kabellos für 10 Euro. Einen PC-Tisch mit Aufsatz für den Bildschirm, Breite 1,39 Meter, die Höhe 78 cm, die Tiefe 60 cm. Die Farbe wäre Sonoma

Wandbilder, Bücher, Taschen, Koffer und vieles mehr. Außerdem wird auch Kaffee und Kuchen angeboten. Und das Ganze wäre in Stammheim in der Kirchenstraße 6 zugunsten des Stammheimer Kindergartens am Samstag, den 24. Oktober und am Samstag, den 7. November, jeweils von 13 bis 16 Uhr. Dann hätten wir nochmal zwei Angebote unter einer Telefonnummer. Und zwar einen Teppich 70 cm mal 2,50 m für 20 Euro. Außerdem unter der gleichen Telefonnummer eine bayerische Schnupfmaschine für 25 Euro. Die Telefonnummer hierfür wäre die 0171 23 13 611. 0171 23 13 611. Soweit der ISW-Flohmarkt für den heutigen Montag. Mehr Flohmarktware natürlich morgen am Dienstag wieder ab 9 Uhr am Vormittag.

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1: Ich bin Joshua Heise. Bärbel Baas tritt als Arbeitsministerin und SPD-Chefin zurück. Das erklärte sie in einer Mitteilung. Sie begründete den Schritt unter anderem mit dem Tod ihrer Stieftochter. Thomas Bremser berichtet.
2: Sie bringe momentan nicht die Kraft auf, ihre Ämter weiter auszuführen, sagt Baas. Auch aus der Union kamen zuletzt Vorwürfe, die Ministerin würde ihren Gesetzentwurf zur Rentenreform verschleppen, obwohl viele vom Trauerfall in ihrer Familie wussten. Die Angriffe gegen sie in den letzten Tagen ihrer Trauer waren unanständig, sagte SPD-Chef Klingbeil.
1: Neuer Arbeitsminister soll der ehemalige Ministerpräsident von Rheinland-Pfalz, Alexander Schweizer, werden. In Mecklenburg-Vorpommern starten SPD, Linke und Grüne heute in ihre Koalitionsgespräche. Aber wie stehen die Chancen für Rot-Rot-Grün in der Hauptstadt? SPD-Generalsekretär Klüssendorf ist noch skeptisch, da er der Linken ein Antisemitismusproblem vorwirft. Der Taz sagte er jedoch, dass es grundsätzlich wieder progressive Koalitionsoptionen brauche. Talfahrt bei Audi. Der Ingolstädter Autobauer hat im abgelaufenen Quartal fast ein Fünftel weniger Autos ausgeliefert als im Vorjahreszeitraum. Damit liegt der weltweite Absatz in den ersten 9 Monaten des Jahres bei insgesamt rund 1 Million Auslieferungen. Grund sind etwa der harte Wettbewerb in China und die US-Zölle. Immerhin, in Deutschland und Europa lag Audi zuletzt leicht im Plus. Deutliche Worte von Großbritanniens Premierminister Burnham. Als erster britischer Regierungschef hat er offiziell bestätigt, dass Russland sich beim Brexit-Referendum vor 10 Jahren eingemischt hat. Details nannte der Labour-Politiker nicht. Das Thema war demnach auch Teil der Gespräche mit Kanzler Merz bei Burnhams Antrittsbesuch in Berlin. Denn auch in Deutschland gäbe es russische Desinformation. Der September war nach Angaben des EU-Klimadienstes Copernicus der wärmste seit Beginn der Aufzeichnungen. Die Durchschnittstemperatur in Westeuropa lag demnach rund 2,5 Grad über dem langjährigen Mittel. Außerdem war es in vielen Regionen immer noch zu trocken. Das zeigt sich auch an den Flüssen. Teile des Rheins, der Donau und der Weichsel führten so wenig Wasser wie noch nie in einem September.
3: Schwerer Unfall in Lamprechten. 7 Verletzte. Gab es auf der B304 und ein Motorradfahrer aus dem Landkreis Mühldorf stirbt bei einem schweren Verkehrsunfall. Und der Sport, der EHC Waldkraiburg, kassiert seine erste Saisonniederlage. Dies und mehr in den Lokalnachrichten um 20:30.
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1: Auf den Nebel folgt die Sonne. Spätestens bis Mittag wird es überall freundlich und ein paar Quellwolken ziehen vorbei. Nur im Osten kann es auch mal schauern. Besonders warm wird es nicht, 9 bis 15 Grad in der Spitze. Am Abend klart der Himmel auf, sodass es klirrend kalt wird in der Nacht bei Tiefstwerten zwischen plus 4 und minus 2 Grad. Morgen dann erst wieder Sonne, später etwas Regen. Dafür bleibt der Mittwoch trocken.
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1: Einsatz am Sonntag für Feuerwehr, Polizei und Rettungsdienst im Landkreis Mühldorf am Inn. Denn auf der Stadtstraße 2086 ereignete sich ein schwerer Verkehrsunfall. Zwei Personen wurden verletzt und auf Höhe des Weilers Lamprechten sind ein Tesla und ein Nissan im Bewegungsverkehr frontal zusammengestoßen. Ja, am Samstag ereignete sich auf der Bundesstraße 304 zwischen Matzing und Nussdorf ein Verkehrsunfall, bei dem insgesamt 7 Personen verletzt wurden. Es war ein 21-jähriger kroatischer Staatsangehöriger mit seinem PKW von Traunreuth in Fahrtrichtung Traunstein unterwegs. Im Bereich einer leichten Rechtskurve verlor er aufgrund nicht angepasster Geschwindigkeit und regennasser Fahrbahn die Kontrolle über sein Fahrzeug und geriet auf die Gegenfahrbahn. Dort stieß er frontal mit einem entgegenkommenden PKW eines 35-jährigen Rumänen zusammen. Wie durch ein Wunder wurde der Unfallverursacher, seine 2 Mitfahrer sowie der Rumäne, der seine Ehefrau und seine 2 Kinder mit dem Fahrzeug hatten, nur leicht verletzt, aber es waren 7 an der Zahl. Sie wurden zur Wundversorgung in umliegende Krankenhäuser verbracht. An den jeweiligen Fahrzeugen entstand Totalschaden im Wert von insgesamt 70.000 Euro. Während der Unfallaufnahme musste die B304 zeitweise komplett gesperrt werden. Zur Versorgung der Verletzten waren 3 Rettungswagen, ein Krankentransportwagen, 2 Notärzte sowie der Einsatzleiter Rettungsdienst an der Unfallstelle. Frontalcrash nach einem Überholen. Motorradfahrer aus dem Landkreis Mühldorf stirbt bei einem Unfall. Ein 55-jähriger Motorradfahrer aus dem Landkreis Mühldorf starb bei einem schweren Verkehrsunfall bei Forstern. Nach dem Zusammenstoß mit einem LKW ging sein Motorrad in Flammen auf. Der Motorradfahrer starb noch an der Unfallstelle. Die Schutzgalerie Weinkaser im Landkreis Berchtesgadener Land soll am Montag, den 26. Oktober, wieder freigegeben werden. Das teilt das staatliche Bauamt Traunstein in einer Presseaussendung mit. Bis dahin stehen noch abschließende Arbeiten und Probeläufe an. Dazu gehört eine Einsatzübung, heute gemeinsam mit den örtlichen Feuerwehren und weiteren Einsatzkräften. Und wir schauen noch auf die Welt des Sports in der Eishockey-Bayernliga. Folgende Ergebnisse vom Wochenende. ESC Dorfen gegen Geretsried 3:7, Heimniederlage für den ESC Dorfen. Devils Ulm gegen ERC Waldkraiburg 1:5, Auswärtssieg für Waldkraiburg. Das Blatt wendete sich gestern dann am Sonntagabend. ERC Waldkraiburg gegen TV Miesbach 3:6. Die Miesbacher stibitzen die Punkte aus der Raiffeisen Arena. Soweit die Lokalnachrichten. Dann natürlich auch gleich noch der Blick auf das Wetter. Heute gibt es im südlichen Oberbayern mit einigen dichten Wolken einen Stotterstart, während sich sonst neben lokalen Nebel schon bald die Sonne zeigt. Dabei ist es verbreitet trocken, bis zum Mittag locker Nebel und Wolkenreste auf und so stellt sich am Nachmittag und Abend ein meist trockener Sonne-Wolken-Mix ein. Die Temperaturen erreichen 11 bis 15 Grad. Morgen am Dienstag scheint zunächst abseits lokaler Nebelfelder bzw. nach der Auflösung nahezu ungestört die Sonne. Am Nachmittag und Abend gesellen sich zwar zur Sonne allmählich mehr Wolken hinzu, es bleibt aber freundlich und trocken, die Höchstwerte 14 bis 18 Grad. Ja, und am Mittwoch, da bringt es aus der Nacht heraus dichte Wolken mit Regen. Bis zum späten Nachmittag zieht dieser über den Alpenrand nach Österreich ab und zugleich setzt sich von der Donau her allmählich die Sonne durch. Die Temperaturen erreichen 14 bis 18 Grad.
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1: Ich bin Joshua Heise. Briefe und Pakete könnten ab Januar deutlich teurer werden. Die Bundesnetzagentur will der Deutschen Post erlauben, die Briefpreise im Durchschnitt um gut 20% anzuheben, Paketpreise für Privatkunden um knapp 11%. Hauptgrund sind sinkende Briefmengen. Die endgültige Entscheidung soll im November fallen. Was einzelne Sendungen künftig kosten, steht noch nicht fest. Alexander Schweizer wird neuer Bundesarbeitsminister, das berichten mehrere Medien. Zuvor war SPD-Co-Parteichefin und Arbeitsministerin Bärbel Baas zurückgetreten. Grund waren demnach der Tod ihrer Stieftochter und die Anfeindungen gegen ihre Person, auch vom Koalitionspartner. Mecklenburg-Vorpommerns Ministerpräsidentin Schwesig nannte die Attacken gegen Baas unmenschlich und rücksichtslos. Krachende Niederlagen bei drei Landtagswahlen, die Umfragen im Keller und der Kanzler schwer angeschlagen. Die CDU-Parteispitze sucht in Berlin nach einem Weg aus der Krise. Am Mittag wollen Parteichef Merz und CDU-Generalsekretärin Hoppermann dann vor die Presse treten. Diana Kramer berichtet.
2: Der Tenor vor dem Treffen war, man wolle zurück zu alter Stärke und wieder näher ran an die Lebenswirklichkeit der Menschen. Außerdem soll es darum gehen, Kanzler und Parteichef Friedrich Merz wieder zu stabilisieren. Seine Umfragewerte sind noch schlechter als die seiner Partei. Rückendeckung gab es am Abend von CSU-Chef Markus Söder. Der sagte in der ARD-Sendung Mioska, Friedrich Merz bleibt Bundeskanzler.
1: Die EU-Außenminister haben das bisher härteste Sanktionspaket gegen Russland beschlossen. Mehr als 1600 Personen und Unternehmen sind davon betroffen. Bundesaußenminister Wadefuhl sprach zuvor von einem beispiellosen Sanktionsschlag gegen die Kriegswirtschaft von Kremlchef Putin. Die Botschaft sei klar, Russland könne und werde den Ukraine-Krieg nicht gewinnen. Das Bundesverfassungsgericht guckt heute und morgen, ob die Erbschaftssteuer verfassungskonform ist. Hintergrund ist unter anderem eine Klage aus Bayern. Der Freistaat bemängelt nämlich, dass die Steuer auf geerbtes Vermögen bundesweit einheitlich festgelegt ist. Die Forderung aus München, jedes Bundesland solle die Steuer selbst festlegen können. Die Bundesregierung will die Erbschaftssteuer so oder so reformieren. Auf den Nebel folgt die Sonne. Spätestens bis Mittag wird es überall freundlich und ein paar Quellwolken ziehen vorbei. Nur im Osten kann es auch mal schauern. Besonders warm wird es nicht, 9 bis 15 Grad in der Spitze. Am Abend klart der Himmel auf, sodass es klirrend kalt wird in der Nacht bei Tiefstwerten zwischen plus 4 und minus 2 Grad. Morgen dann erst wieder Sonne, später etwas Regen. Dafür bleibt der Mittwoch trocken.
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3: Der Verkehrsservice um 11:02. Servus, liebe Verkehrsteilnehmer. Wir haben eine Meldung von der B299. Besser gesagt, es ist so eine Kombination aus B388 und B299. Denn bei der Ausfahrt Eich bei Vilsbiburg, da gibt es die berühmte Bauernglätte. Also eine verschmutzte Fahrbahn. Bitte Vorsicht in diesem Bereich. Sonst haben wir nichts für Sie, egal wo Sie unterwegs sind. Gute und störungsfreie Fahrt. Kommen Sie gut, gesund und sicher an Ihr Ziel.
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3: Ja, und gleich natürlich mit dem Blick in die Sterne und vieles, vieles mehr. Also, der Mittag bis 13 Uhr. Mein Name ist Thomas Vöckersperger und der Vöcki sagt, schöne Mittagszeit.

0: Eine neue Woche beginnt und ja, sternetechnisch tut sich da auch einiges. Neben unserem Horoskop haben wir natürlich auch noch, was sagen die Sterne eigentlich auf unser Gefühl? Welche Kräfte wirken sie aus? Und deshalb schauen wir mal, was bringt die kommende Woche?
1: Neue Woche, neues Glück. Das sagen die Sterne.
2: Gerade bringt Uranus etwas Unruhe in gewohnte Abläufe. Er steht für Veränderung und Überraschungen und macht Lust darauf, eingefahrene Wege auch mal zu verlassen. Nicht jeder Plan muss deshalb über Bord geworfen werden, aber ein bisschen Improvisation kann in den nächsten Tagen erstaunlich gut funktionieren. Merkur hilft dabei, trotz neuer Ideen den Überblick zu behalten. Gedanken lassen sich leichter sortieren. Und manches Problem zeigt plötzlich eine Lösung, die vorher gar nicht auf dem Zettel stand. Veränderung muss nicht immer groß sein. In den kommenden Tagen könnte schon ein kleiner Schritt aus der Routine für frischen Schwung sorgen.

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Jennifer Rush und Ring of Ice. Ja, wir haben einen neuen Blitzer für Sie entdeckt, und zwar in beim Schleudermax, also in der Gemeinde Hebertsfelden beim Schleudermax. Da wird geblitzt, also da können heute fatale Fehler passieren. Sie gehen jetzt beim Schleudermax rein und sparen sich einen Haufen Geld, und dann fahren sie zu schnell durch den Blitzer und dann kommt das alles wieder aus dem Fenster geschmissen. Also, seien Sie vorsichtig, fahren Sie so, wie es sich gehört. In der Gemeinde Hebertsfelden beim Schleudermax wird geblitzt.

Are You Ready for Love? Und Elton John. 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

Wie eine Symphonie wird natürlich auch die zweite Stunde Mittagsmagazin aus Stadt und Land. Nicht vergessen, wir haben da auch die Wirtschaftsinformationen für Sie. Da geht es heute um interessante Dinge, unter anderem auch, wie Minister zum Beispiel in fremde Länder hängen bleiben und dann nicht mehr wissen, wie sie heimkommen sollen. Ja, ist auch passiert an diesem Wochenende. Darüber wird in den Wirtschaftsinformationen natürlich geredet. Und wir haben noch viel Interessantes, vor allem den Lokalsport. Es gab viele interessante Ergebnisse in den obersten Amateurligen im Fußball, zum Beispiel die Regionalliga, Bayernliga und die Landesliga. Dann haben wir für Sie Ringen mit dabei, Volleyball ist mit dabei und natürlich auch der Eishockey in der Bayernliga. Das alles in der nächsten Stunde Mittagsmagazin aus Stadt und Land, die Stunde von der 12 bis 13 Uhr. Und wenn Sie schon mit der Suppe warten, lassen Sie es noch ein bisschen auf dem Herd, denn erst nach Wetter und Verkehr gibt's hier ein herzliches Mahlzeit.

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1: Ich bin Joshua Heise. Pakete und Briefe dürften so stark teurer werden wie noch nie. Die Bundesnetzagentur hat einen Vorschlag veröffentlicht, wonach das Briefporto ab Januar um 20% steigen könnte. Ronny Thorau berichtet.
2: Der Vorschlag der Bundesnetzagentur ist als Spielraum gemeint. Bisher hat die Post diese Spielräume aber immer voll genutzt. 2025 kletterten die Preise um gut 10%, das war ein Höchstwert. Nun droht also ungefähr das Doppelte. Das Porto für einen Standardbrief könnte damit von jetzt 95 Cent auf 1,14 Euro steigen.
1: SPD-Chef Klingbeil hat seine geplante Indienreise kurzfristig abgesagt. Grund ist der Rücktritt von Co-Parteichefin Bärbel Baas, die auch ihr Amt als Bundesarbeitsministerin aufgibt. Unterdessen hat sich auch Bundeskanzler Merz zu Wort gemeldet. Er bedankte sich für Baas Engagement und drückte ihr sein Mitgefühl aus. Baas hatte ihren Rücktritt unter anderem mit dem Tod ihrer Stieftochter begründet. Der Klimaschutz in Deutschland wird deutlich teurer als bisher gedacht. Nach einer Studie des Prognos-Instituts im Auftrag der KfW sind bis 2045 Investitionen von 6 Billionen Euro nötig. Mehr als doppelt so viel wie bisher. Den Großteil müssen demnach Verbraucher und Unternehmen tragen, der Staat nur 12%. Am größten ist der Investitionsbedarf im Verkehrssektor bei der Umstellung auf Elektromobilität. Audi hat im dritten Quartal fast 20% weniger Autos ausgeliefert als ein Jahr zuvor. Insgesamt seien es knapp 315.000 Fahrzeuge gewesen, hieß es vom Konzern. Besonders belasten Audi der schwache Absatz in China und die US-Zölle. Auch Wechsel bei den verschiedenen Automodellen bremsen die Auslieferungen. In Deutschland und Europa liegt Audi nach den ersten 9 Monaten dagegen leicht im Plus. Der einzige Puma in Bayern bleibt vorerst die Sportmarke in Herzogenaurach. Nachdem ein Jäger im Landkreis Erding letzte Woche eine mutmaßliche Raubkatze gefilmt hatte, ist die Suche nach dem Tier bislang erfolglos geblieben. Die Polizei suchte mit Hubschrauber und Wärmebildkameras. Auch eine Reitstaffel war im Einsatz. Jetzt sollen Wildkameraaufnahmen ausgewertet werden. Letzte Nebel- und Hochnebelfelder lösen sich auf, sonst scheint häufig die Sonne. Vorübergehend bilden sich ein paar Quellwolken. Im äußersten Osten entstehen vereinzelte Schauer. Die Höchstwerte erreichen 9 bis 15 Grad. Am Abend klart der Himmel auf und es folgt eine sternenklare Nacht. Später breiten sich wieder ein paar Nebelfelder aus. Die Temperaturen sinken auf plus 4 bis minus 2 Grad.
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3: Und da haben wir gute Meldungen für Sie, und zwar die Straßenglätte oder besser gesagt die Bauernglätte, und zwar auf der B388 Übergang auf die B299 bei Aich, das ist in der Nähe von Vilsbiburg. Diese Störung ist behoben worden, also da haben Sie wieder rutschfreie Fahrt. Ich wünsche Ihnen eine gute Fahrt. Kommen's gut und gesund an Ihr Ziel.
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3: Ja, wie benutzen die Studierenden zwischen Inalz und Salzach die KI? Wird die auch hergenommen, wenn man Texte verfasst oder ähnliches? Wir haben uns da mal umgehört, in Burghausen natürlich und in Mühldorf. Das wird Thema sein in dieser Stunde. Außerdem natürlich die Wirtschaftsinformationen und der Lokalsport. Am Montagmittag natürlich besonders wichtig. Wie hat Ihr heimischer Lieblingsverein Eishockey gespielt? Oder wie waren die Ringer drauf vom SV Wacker Burghausen? Wie ging es den Fußballmannschaften in der Regionalliga, in der Bayernliga oder in der Landesliga und natürlich auch Eishockey Bayernliga? Das alles natürlich in dieser Stunde. Und der Föcki, jetzt kommt's, sagt ein herzliches Mahlzeit, einen guten, lasst es euch schmecken.

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1: Für den heutigen Montag, ja, helle Aufregung herrschte am frühen Sonntagnachmittag in der Nähe der Albert-Lortzinger Straße in Waldkraiburg. Ein Spaziergänger entdeckte dort zufällig gegen 13.30 Uhr einen Brand in einem Waldstück. Die Freiwillige Feuerwehr Waldkraiburg rückte daraufhin mit 7 Fahrzeugen und rund 35 Kräften aus, um die Flammen in dem schwer zugänglichen Bereich zu bekämpfen. Wie es von vor Ort hieß, mussten die Ehrenamtlichen eine Schlauchstrecke von mehr als 600 Metern verlegen, um das Wasser zum Brandort zu pumpen. Mindestens ein Baum habe aufgrund von massiven Beschädigungen am Wurzelstock außerdem im Laufe des Einsatzes aus Sicherheitsgründen gefällt werden müssen. Dank des schnellen und couragierten Eingreifens der Floriansjünger konnte die Lage rasch unter Kontrolle gebracht werden und eine Ausbreitung des Feuers verhindert bzw. die Flammen vollständig abgelöscht werden. Die Brandursache ist unterdessen noch völlig unklar. Gestern Abend befuhr eine 36-jährige Autofahrerin die B388 von Massing in Richtung Eckenfelden. Aufgrund eines abbiegenden Fahrzeuges auf Höhe Neueich musste sie abbremsen. Die unmittelbar dahinter fahrende 21-jährige Fahrzeuglenkerin erkannte dies zu spät und fuhr auf den vorausfahrenden PKW auf. Bei dem Unfall wurden beide Fahrzeugführerinnen verletzt und ins Krankenhaus gebracht. Der Gesamtsachschaden wird auf etwa 10.000 Euro geschätzt. Samstagvormittag fuhr ein 47-Jähriger mit seinem LKW auf der Ortsverbindungsstraße von Niedergeiselbach in Richtung Unternumberg, um dort Kiesarbeiten durchzuführen. Beim Abladen des Kies geriet sein LKW in Schieflage und kippte um und landete im Straßengraben. Dabei wurde der Mann verletzt und musste ins Krankenhaus Erding gebracht werden. Am LKW entstand Sachschaden in Höhe von ca. 5.500 Euro. Und noch eine nette Meldung zum Abschluss. Gestern fanden nämlich Jugendliche im Bereich des Bahndamms an der Innstraße in Simbach eine junge Katze. Da das Tier orientierungslos wirkte und weit und breit kein Besitzer zu sehen war, verständigten sie die Polizei. Die Polizei Simbach nahm die zutrauliche Katze in ihre Obhut und übergab sie an den örtlichen Tierschutzverein. Glücklicherweise war das Tier gechippt. Dadurch konnten die Besitzer ermittelt und verständigt werden, sodass sie ihre Katze wenig später wieder abholen konnten. Soweit der Polizeibericht für den heutigen Montag.

0: Ja, KI beherrscht immer mehr unser Leben. Jeder macht zum Beispiel mal ein Bild und sagt, Mensch, ich mache eine Veranstaltung, ich brauche ein Plakat. KI macht es schon. Oder bei der Musik, ja, ich habe einen guten Text, aber keine Melodie dazu. KI macht's. Es gibt aber auch Schülerinnen und Schüler, die nehmen die KI her zum Lernen. Oder auch Studierende. Und wir sind ja ein Studienlandkreis oder Studienregion zwischen Inhalts und Salzach. Und deswegen haben wir uns mal umgehört, zwischen Inhalts und Salzach. Und zwar, wie schaut es denn aus bei unseren Studierenden? Wie nutzen Sie KI oder sollte noch besser genutzt werden?
1: Gar nicht.
2: Für alles Mögliche eigentlich.
1: Um Recherchen zu machen und auch manchmal, wenn man nicht so die Zeit hat, um Hausarbeiten zu schreiben. Wenn das nicht auffällt, ist es gut.
3: Nicht so viel, wie man immer denkt, dass irgendwie junge Leute jetzt KI benutzen.
4: Ja, ich habe auch meine Masterarbeit drüber geschrieben und es hat immer sehr gut zur Organisation und allem geholfen.
5: Ich benutze es meistens zum Recherchieren von irgendwelchen Quellen oder Vorlesungsfolien zusammenfassen.
6: Wenn es gibt, dann soll man es nutzen.

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1: Wir schauen auf die Sportergebnisse vom vergangenen Wochenende. Beginn in der Fußball-Regionalliga Bayern. Zweimal unentschieden für die heimischen Vereine. Wacker Burghausen hatte ein Heimspiel gegen die Spielvereinigung Greuther Fürth und trennt sich 3:3. Der TSV Buchbach musste auswärts ran bei DJK Filzing und schafft ein 1:1. Bayernliga Süd. Heimniederlage für 1860 Rosenheim gegen den FC Pippinsried 0:3. Der SV Erlbach gewinnt zu Hause gegen TuS Geretsried mit 3:1. TSV Wasserburg gegen FSV Pfaffenhofen. Die Wasserburger gewinnen zu Hause wieder einmal. 5 Siege in Folge 2:1. Und der SV Kirchhain-Schöring hat nichts zu holen. Gegen den TSV Schwab München zu Hause setzt es eine Heimniederlage mit 1:2. Wir gehen in die Landesliga Südost mit folgenden Ergebnissen. Ja, der FC Mosining und der ESV Freilassing, die Eisenbahner, trennen sich mit 1:1. TSV Kassel holt ebenfalls einen Punkt zu Hause gegen FC Unterföhring mit 1:1. Und wieder eine Heimniederlage für den SSV Eckenfelden, für die wird es jetzt richtig brenzlig. Der V verliert zu Hause gegen Chiemgau Traunstein mit 0:1. Wir gehen in die zweite Volleyball-Bundesliga der Männer. Hier gibt es einen Heimsieg für den TSV Mühldorf gegen Keiler Stuttgart 3:1. Dann haben wir die erste Volleyball-Bundesliga der Damen. Die Roten Raben müssen auswärts ran bei Schwarz-Weiß Erfurt. Ja, und kassieren im Tiebreak eine Niederlage mit 3:2, aber trotzdem ein Punkt zumindest gerettet. Wir schauen in die Ringen-Bundesliga. Heimkampf für Wacker Burghausen gegen AC Lichtenfels und sie gewinnen, die Wackerianer, mit 21:11. Die Ergebnisse vom vergangenen Wochenende in der Eishockey-Bayernliga. ESC Dorfen gegen Geretsried 3:7, Heimniederlage für Dorfen, für die Eispiraten. Ja, und der ERC Waldkraiber gewinnt am Freitag noch auswärts in Ulm mit 5:1. Gestern gab es eine Heimniederlage gegen, man kann schon fast sagen, Angstgegner TEV Miesbach. Die Löwen verlieren zu Hause mit 3:6. Soweit der Sport vom vergangenen Wochenende.
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0: Ich stelle mir jeden Tag die Frage, wenn man ja, sich einen Wecker stellt. Also bei mir ist es, ja, sagen wir mal so 4 Uhr in der Früh. Komischerweise immer um 3.55 Uhr ist man wach. Ja, und dann denkt man sich, wie gibt's das, dass man so kurz vor dem Wecker aufwacht? Und vor allem am Wochenende, wo ich ja länger liegen bleibe, da ist es wieder ganz anders. Da wache ich um 4 Uhr gar nicht auf, sondern dann erst zu der Zeit, wo ich am Wochenende aufstehen muss. Fragen über Fragen. Hier ist die Lösung.
1: Schon gewusst? Warum wachen wir kurz vor dem Wecker manchmal von selbst auf?
2: Dahinter steckt unsere innere Uhr. Sie steuert unseren Schlaf-Wach-Rhythmus und kann sich auch an feste Zeiten gewöhnen. Wenn wir regelmäßig zur gleichen Zeit aufstehen, stellt sich unser Körper darauf ein und beginnt schon vorher, Hormone wie Cortisol auszuschütten, die uns langsam wach machen. Zur Sicherheit würde ich aber trotzdem immer einen Wecker empfehlen.
0: Na, dann wissen wir das auch, gell? Also, da sind schon wieder chemische Stoffe im Einsatz.

0: Wir kommen zu den Wirtschaftsinformationen, präsentiert von den Volks- und Raiffeisenbanken aus dem heimischen Bereich.
1: Wer in ein reiches Elternhaus geboren wird, hat oft ausgesorgt in Deutschland. Denn große Vermögen werden oft nahezu steuerfrei vererbt. Das sei nicht gerecht, so Finanzminister Klingbeil. Er will eine Reform, allerdings noch abwarten, was das Bundesverfassungsgericht entscheidet. Verhandelt wird in Karlsruhe Montag und Dienstag, ein Urteil folgt wohl in einigen Monaten. Bayern will vor dem Gericht gerade klären, wer Erbschafts- und Schenkungssteuerregeln festlegen darf. Der Bund für alle oder auch die Bundesländer regional.
2: Reiche befand sich schon vor den Angriffen auf Konferenzen in Riad. Eigentlich wollte sie heute nach Deutschland zurückfliegen. Derzeit werde die notwendige Logistik für ihre Rückkehr zwischen den beteiligten Ministerien und Behörden abgestimmt, teilte eine Sprecherin am Abend mit. Wie das gelingen soll, ist derzeit aber noch offen. Es würden auch alternative Rückreisemöglichkeiten geprüft, heißt es aus dem Ministerium.
0: Soweit die Wirtschaftsinformationen, präsentiert von den Volks- und Raiffeisenbanken aus dem heimischen Bereich. 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

Ja, das war der Mittag hier auf Radio ÖSW. Ich wünsche Ihnen jetzt wirklich noch einen schönen Tag heute Nachmittag. Der Polizeibericht, viele Veranstaltungstipps und viele interessante Themen, die Sie brauchen, um besser in den Feierabend zu starten. In diesem Sinne, machen Sie es gut. Servus, sagt der Föcki.

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1: Ich bin Joshua Heise. Finanzminister Klingbeil ist jetzt erstmal der alleinige Parteichef der SPD. Co-Chefin und Bundesarbeitsministerin Baas ist von ihren Ämtern zurückgetreten, unter anderem wegen der Anfeindungen gegen sie. Klingbeil bezeichnete den Umgang mit Baas als unanständig. Er fordert mehr Respekt im politischen Miteinander. Gleichzeitig hat er einen SPD-Bundesparteitag Ende des Jahres angeordnet.
2: Dort wird die gesamte Führungsriege der SPD dann zur Wahl anstehen. Und es wird dort eine Führung der Partei gewählt.
1: Ob er selbst nochmal antritt, ließ er offen. Das Bundesverfassungsgericht verhandelt heute über eine Klage Bayerns gegen die Erbschaftssteuer. Es geht um die Frage, ob der Bund dafür überhaupt zuständig ist. Die bayerische Landesregierung argumentiert, dass die bundesweit einheitlichen Freibeträge die regionalen Unterschiede bei Immobilienpreisen nicht berücksichtigen. Ein Urteil wird erst in einigen Monaten erwartet. Ein Schwarzfahrer hat in Wörth an der Isar einen Zugbegleiter angegriffen. Laut Bundespolizei hatte der Mitarbeiter den 22-Jährigen gestern Abend aufgefordert, den Zug zu verlassen. Daraufhin wurde dieser aggressiv und schubste ihn. Nach dem Ausstieg soll der Mann mit Schotter nach dem Zug geworfen haben. Die Polizei ermittelt wegen Körperverletzung, Beleidigung und Sachbeschädigung. In Italien ist ein Höhlenforscher verschüttet worden. Nach Angaben der Bergrettung hat ein Hangrutsch den Eingang zu einer Höhle auf Sardinien begraben. Der 31-jährige Italiener sitzt in 10 Metern Tiefe fest. Die Einsatzkräfte haben aber Kontakt zu ihm. Die Bergungsarbeiten gestalten sich als schwierig, da das Geröll von Hand weggeräumt werden muss. Der September ist weltweit der zweitwärmste seit Beginn der Aufzeichnungen gewesen. Laut EU-Klimadienst Copernicus lag die Durchschnittstemperatur gut 0,8 Grad über dem langjährigen Vergleichswert. Wie schon im August war es mehr als 1,5 Grad wärmer als vor der Industrialisierung. Das Pariser Klimaabkommen soll die Erwärmung langfristig auf möglichst diesen Wert begrenzen.
0: Das Wetter.
1: Letzte Nebel- und Hochnebelfelder lösen sich auf, sonst scheint häufig die Sonne. Vorübergehend bilden sich ein paar Quellwolken. Im äußersten Osten entstehen vereinzelte Schauer. Die Höchstwerte erreichen 9 bis 15 Grad. Am Abend klart der Himmel auf und es folgt eine sternenklare Nacht. Später breiten sich wieder ein paar Nebelfelder aus. Die Temperaturen sinken auf plus 4 bis minus 2 Grad.
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1: Ich bin Moritz Einzel. Vizekanzler Klingbeil will die SPD-Parteispitze nach dem Rücktritt von Bärbel Baas komplett neu wählen lassen. Dazu soll es rund um den Jahreswechsel einen Bundesparteitag geben. Weiter nannte er die Art, wie mit Baas auch nach Bekanntwerden des Todes ihrer Stieftochter umgegangen wurde, unanständig.
2: Das vergiftet den politischen Diskurs und ich wünsche mir auch im Sinne unserer politischen Kultur, dass alle nochmal in sich gehen und dass alle darüber nachdenken, was da eigentlich die letzten Wochen in dieser Phase passiert ist.
1: Ja, man brauche eine Kultur des Streits, aber man brauche auch eine Kultur des Respekts, so Klingbeil weiter. Linken-Fraktionschef Pellmann hat den designierten neuen Arbeitsminister Schweizer aufgefordert, den Kürzungskurs der Bundesregierung zu stoppen. Der Rheinischen Post sagte er, Schweizer solle den Rückhalt seines SPD-Landesverbands nutzen, um geplante Angriffe auf Arbeitnehmerrechte zu verhindern. Den Menschen gehe es um bezahlbares Leben bei Miete, Tanken und Einkaufen. Bundesumweltminister Schneider will die Methanemissionen in der EU weiter reduzieren. Das Treibhausgas sei ein wesentlicher Treiber des Klimawandels. Deswegen gelte es, den Ausstoß zu begrenzen. Die EU-Kommission will aber wegen der Energiekrise bestimmte Importregeln für fossile Brennstoffe um ein Jahr nach hinten verschieben. Ein konkreter Vorschlag liegt noch nicht vor. Volkswagen hat im dritten Quartal deutlich weniger Autos ausgeliefert. Nach Konzernangaben waren es weltweit fast 2 Millionen Fahrzeuge aller Marken, gut 14% weniger als ein Jahr zuvor. Besonders stark ist der Absatz in China eingebrochen, um fast 40%. In den ersten 9 Monaten hat der Konzern insgesamt gut 6 Millionen Autos verkauft, auch das ein deutliches Minus. Der Wirtschaftsnobelpreis geht in diesem Jahr an die US-Forscher Robert E. Hall und Michael Woodford. Ihre Modelle zeigen, wie Staaten und Zentralbanken gemeinsam Schwankungen der Wirtschaft abfedern können, teilte die Königlich Schwedische Akademie der Wissenschaften mit. Die Auszeichnung ist mit gut 1 Million Euro dotiert und wird am 10. Dezember in Stockholm verliehen.
0: Das Wetter.
1: Vielerorts scheint häufig die Sonne, vorübergehend bilden sich ein paar Quellwolken bei Höchstwerten zwischen 9 und 15 Grad. Im äußersten Osten entstehen vereinzelte Schauer. Am Abend klart der Himmel auf und es folgt eine sternenklare Nacht. Später breiten sich wieder ein paar Nebelfelder aus. Die Temperaturen sinken auf +4 bis -2 Grad.
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1: Ich bin Moritz Einzel. Bundeskanzler Merz hat auf den Rücktritt von Bärbel Baas als Bundesarbeitsministerin und SPD-Co-Chefin reagiert. Er danke ihr für ihre Verdienste für unser Land, so Merz. Baas trauert um ihre Stieftochter und zieht sich vor allem deswegen zurück.
2: Ich kann erahnen, welche schwierige Zeit sie zurzeit durchmacht. Ich habe ihr auch schon persönlich meine guten Wünsche übermittelt und auch mein Mitgefühl für den Verlust in ihrer Familie.
1: Nachfolgerin von Baas als Arbeitsministerin wird der frühere Ministerpräsident von Rheinland-Pfalz, Alexander Schweitzer. SPD-Chef Klingbeil kündigte an, die Parteispitze auf einem Parteitag um den Jahreswechsel neu wählen zu lassen. Kanzler Merz hat eine Senkung der Stromsteuer für alle in Aussicht gestellt. Dafür sollten Spielräume im Haushalt genutzt werden, sagte er nach der CDU-Klausur. Die Koalition hatte das bereits versprochen, bislang aber nur für bestimmte Wirtschaftsbereiche umgesetzt. Zugleich will Merz die CDU aus ihrer Vertrauenskrise führen, unter anderem durch mehr Austausch mit der Parteibasis. Briefe zu verschicken, das wird aller Voraussicht nach ab Januar deutlich teurer. Die Bundesnetzagentur hat mitgeteilt, dass das Porto um gut 20% steigen darf. Das könnte etwa bedeuten, dass ein Standardbrief statt wie bisher 95 Cent künftig 1,10 Euro oder sogar 1,15 Euro kostet. Hintergrund der Preissteigerung ist unter anderem die sinkende Briefmenge. Gleichzeitig muss auch die Post höhere Kosten für Energie, Material und Personal stemmen. Der Nobelpreis für Wirtschaftswissenschaften geht in diesem Jahr an die beiden US-Forscher Robert E. Hall und Michael Woodford. Sie erhalten die Auszeichnung für ihre Forschung zur Marktstabilisierung. Der Wirtschaftsnobelpreis geht nicht auf Alfred Nobel selbst zurück, sondern wurde von der schwedischen Reichsbank ins Leben gerufen. Alexander Zverev wird zum ersten Mal die Nummer 1 der Tennis-Weltrangliste. Nach der Niederlage von Carlos Alcaraz beim ATP-Turnier in Shanghai steht fest, der 29-jährige Deutsche übernimmt spätestens zum Saisonende die Spitzenposition.
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3: Die Schlagzeilen für die Lokalnachrichten um halb. Waldbrand in Waldkraiburg. Mühldorfer Musiknacht geht in die nächste Runde und englische Woche für die heimischen Fußball-Regionalligisten steht an.
0: Das Wetter.
1: Vielerorts scheint häufig die Sonne. Vorübergehend bilden sich ein paar Quellwolken bei Höchstwerten zwischen 9 und 15 Grad. Im äußersten Osten entstehen vereinzelte Schauer. Am Abend klart der Himmel auf und es folgt eine sternenklare Nacht. Später breiten sich wieder ein paar Nebelfelder aus. Die Temperaturen sinken auf plus 4 bis minus 2 Grad.
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0: Eine neue Woche beginnt und ja, sternetechnisch tut sich da auch einiges. Neben unserem Horoskop haben wir natürlich auch noch, was sagen die Sterne eigentlich auf unser Gefühl? Welche Kräfte wirken sie aus? Und deshalb schauen wir mal, was bringt die kommende Woche?
1: Neue Woche, neues Glück. Das sagen die Sterne.
2: Gerade bringt Uranus etwas Unruhe in gewohnte Abläufe. Er steht für Veränderung und Überraschungen und macht Lust darauf, eingefahrene Wege auch mal zu verlassen. Nicht jeder Plan muss deshalb über Bord geworfen werden, aber ein bisschen Improvisation kann in den nächsten Tagen erstaunlich gut funktionieren. Merkur hilft dabei, trotz neuer Ideen den Überblick zu behalten. Gedanken lassen sich leichter sortieren. Und manches Problem zeigt plötzlich eine Lösung, die vorher gar nicht auf dem Zettel stand. Veränderung muss nicht immer groß sein. In den kommenden Tagen könnte schon ein kleiner Schritt aus der Routine für frischen Schwung sorgen.

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1: Im Studio Thomas Höckersberger. Grüß Gott. Helle Aufregung herrscht am frühen Sonntagnachmittag in der Nähe der Albert-Lotzinger-Straße in Waldkraiburg. Ein Spaziergänger entdeckte dort zufällig gegen 13.30 Uhr einen Brand in einem Waldstück. Die Freiwillige Feuerwehr Waldkraiburg rückte daraufhin mit 7 Fahrzeugen und rund 35 Kräften aus, um die Flammen in den schwer zugänglichen Bereich zu bekämpfen. Wie es von vor Ort hieß, mussten die Ehrenamtlichen eine Schlauchstrecke von mehr als 600 Meter verlegen, um das Wasser zum Brandort zu pumpen. Mindestens ein Baum habe aufgrund von massiven Beschädigungen am Wurzelstock außerdem im Laufe des Einsatzes aus Sicherheitsgründen gefällt werden müssen. Dank des schnellen und couragierten Eingriffs der Florians Jünger konnte die Lage rasch unter Kontrolle gebracht und eine Ausbreitung des Feuers verhindert bzw. die Flammen vollständig abgelöscht werden. Die Brandursache ist unterdessen noch völlig unklar. Wenn die Nacht zum Tag wird und aus Wirtshäusern, Cafés und Bars plötzlich kleine Konzertbühnen werden, ist in Mühldorf wieder einiges geboten. Die Mühldorfer Musiknacht am 17. Oktober steht vor der Tür und verspricht auch heuer eine besondere Mischung aus Musik, Begegnungen und ausgelassener Stimmung. 27 Bands, 21 Spielorte und 7 Stunden Live-Musik. Damit möglichst viele Konzerte besucht werden können, verbindet ein Shuttlebus die Spielorte in der oberen Stadt mit der Altstadt. So lässt sich bequem von einer Bühne zur nächsten wechseln. Die 21. Mühldorfer Musiknacht beginnt am Samstag, den 17. Oktober um 18 Uhr und dauert in einigen Locations bis in die frühen Morgenstunden. Der Eintritt und weitere Informationen zu den teilnehmenden lokalen Bands und dem Shuttlebus sind unter www.mühldorfer-musiknacht.de zu finden. Zum Sport. Englische Woche in der Regionalliga Bayern. Im Rahmen des 14. Spieltags gastiert der SV Wacker Burghausen am morgigen Dienstagabend beim Aufsteiger SC Eltersdorf. Spielbeginn der Partie im Elsner Sportpark ist um 19 Uhr. Bislang standen sich beide Seiten erst zweimal gegenüber. Die beiden Regionalliga-Duelle aus der Saison 2021-22 konnte der SVW jeweils für sich entscheiden. Beim Hinspiel in Eltersdorf gewannen die Salzachstädter ihr Auswärtsspiel mit 5:1. Das Rückspiel vor heimischer Kulisse in Burghausen endete mit einem 3:0 Heimsieg. Der TSV Buchbach spielt zur selben Zeit, also morgen Dienstag, 19 Uhr zu Hause gegen den FC Augsburg 2. Soweit die lokalen Meldungen.
2: Das Wetter. Vielerorts scheint häufig die Sonne. Vorübergehend bilden sich ein paar Quellwolken bei Höchstwerten zwischen 9 und 15 Grad. Im äußersten Osten entstehen vereinzelte Schauer. Am Abend klart der Himmel auf und es folgt eine sternenklare Nacht. Später breiten sich wieder ein paar Nebelfelder aus. Die Temperaturen sinken auf +4 bis -2 Grad.
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0: Ich stelle mir jeden Tag die Frage, wenn man ja, sich einen Wecker stellt. Also bei mir ist es, ja, sagen wir mal so 4 Uhr in der Früh. Komischerweise immer um 3.55 Uhr ist man wach. Ja, und dann denkt man sich, wie gibt's das, dass man so kurz vor dem Wecker aufwacht? Und vor allem am Wochenende, wo ich ja länger liegen bleibe, da ist es wieder ganz anders. Da wache ich um 4 Uhr gar nicht auf, sondern dann erst zu der Zeit, wo ich am Wochenende aufstehen muss. Fragen über Fragen. Hier ist die Lösung.
1: Schon gewusst? Warum wachen wir kurz vor dem Wecker manchmal von selbst auf?
2: Dahinter steckt unsere innere Uhr. Sie steuert unseren Schlaf-Wach-Rhythmus und kann sich auch an feste Zeiten gewöhnen. Wenn wir regelmäßig zur gleichen Zeit aufstehen, stellt sich unser Körper darauf ein und beginnt schon vorher, Hormone wie Cortisol auszuschütten, die uns langsam wach machen. Zur Sicherheit würde ich aber trotzdem immer einen Wecker empfehlen.
0: Ja, dann wissen wir das auch, gell? Also, da sind schon wieder chemische Stoffe im Einsatz.

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1: Ich bin Moritz Einzel. Stärkere Akzente für Entlastungen, Gerechtigkeit und Sicherheit. Darauf setzt Bundeskanzler Merz nach den schweren Landtagswahlniederlagen seiner CDU. Unter anderem hat Merz angekündigt, dass Spielräume im Haushalt genutzt werden sollen, um die Stromsteuer für alle auf das europäische Mindestmaß zu senken.
2: Sie wissen, das ist eine Zusage, die wir bis heute nicht eingehalten haben. Wir wollen damit nicht nur Entlastung ermöglichen, sondern wir wollen auch die Glaubwürdigkeitslücke schließen, die sich aus dieser Entscheidung im letzten Jahr für uns alle ergeben hat.
1: Die CDU wolle außerdem in den kommenden Monaten wieder sehr viel stärker in den Austausch mit der Parteibasis gehen, so Merz. Anfang November soll es eine Konferenz der Kreisvorsitzenden geben und im kommenden Jahr Regionalkonferenzen. Der frühere rheinland-pfälzische Ministerpräsident Schweizer wird als Nachfolger von Bärbel Baas Bundesarbeitsminister. Die SPD-Parteispitze soll im Dezember oder Januar neu besetzt werden. Auch Co-Chef Klingbeil will sich dann zur Wahl stellen. Baas hatte ihre beiden Ämter heute aufgegeben. Dies begründete sie mit dem Tod ihrer Stieftochter und mit Angriffen aus der Union gegen sie. Der Versand von Briefen wird zum neuen Jahr wohl deutlich teurer. Laut Bundesnetzagentur könnte das Porto mehr als 20% steigen. Ein Standardbrief könnte dann mehr als 1 Euro kosten. Auch Pakete sollen spürbar teurer werden. Bayerns Wälder leiden nach dem heißen, trockenen Sommer unter extremem Wassermangel. Das macht die Bäume anfälliger für Schädlinge und erhöht die Waldbrandgefahr. Die bayerischen Staatsforsten wollen deshalb ihre Rücklage für Klimaschäden von 200 auf 300 Millionen Euro erhöhen. Finanziell stehen die Staatsforsten gut da. Hohe Holzpreise haben den Gewinn auf knapp 72 Millionen Euro steigen lassen. In München war die Wiesn in diesem Jahr so erfolgreich wie nie, was die Besucherzahlen angeht. Jenseits des Oktoberfests gibt's in Stuttgart den Cannstatter Wasen. Das ist das zweitgrößte Volksfest in Deutschland. Nach rund 2,5 Wochen haben die Veranstalter auch hier Bilanz gezogen. Rund 2,5 Millionen Besucher bedeuten einen Rückgang um mehr als 40% im Vergleich zum vergangenen Jahr. Wie das zustande kommt, ist noch unklar.
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3: Die Schlagzeilen für die Lokalnachrichten um 9:30. Waldbrand in Waldkraiburg. Mühldorfer Musiknacht geht in die nächste Runde und englische Woche für die heimischen Fußball-Regionalligisten steht an.
0: Das Wetter.
1: Am Abend wird der Himmel klar und nachts funkeln die Sterne. Später breiten sich ein paar Nebelfelder aus. Die Temperaturen sinken auf +4 bis -2 Grad. Morgen lösen sich Nebel und Hochnebel noch am Vormittag auf, sonst ziehen nach sonnigem Beginn von Westen her immer mehr Wolken heran. Am Nachmittag fällt ein wenig Regen. Die Höchstwerte erreichen 12 bis 17 Grad. Bis Freitag wird's abseits von Nebelfeldern recht sonnig.
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0: Ja, KI beherrscht immer mehr unser Leben. Jeder macht zum Beispiel mal ein Bild und sagt, Mensch, ich mache eine Veranstaltung, ich brauche ein Plakat. KI macht es schon. Oder bei der Musik, ja, ich habe einen guten Text, aber keine Melodie dazu. KI macht's. Es gibt aber auch Schülerinnen und Schüler, die nehmen die KI her zum Lernen. Oder auch Studierende. Und wir sind ja ein Studienlandkreis oder Studienregion zwischen Inhalts und Salzach. Und deswegen haben wir uns mal umgehört zwischen Inhalts und Salzach. Und zwar, wie schaut es denn aus bei unseren Studierenden? Wie nutzen Sie KI oder sollte noch besser genutzt werden?
1: Gar nicht.
2: Für alles Mögliche eigentlich.
1: Um Recherchen zu machen und auch manchmal, wenn man nicht so die Zeit hat, um Hausarbeiten zu schreiben. Wenn das nicht auffällt, ist es gut.
3: Nicht so viel, wie man immer denkt, dass irgendwie junge Leute jetzt KI benutzen.
4: Ja, ich habe auch meine Masterarbeit drüber geschrieben und es hat immer sehr gut zur Organisation und allem geholfen.
5: Ich benutze es meistens zum Recherchieren von irgendwelchen Quellen oder Vorlesungsfolien zusammenfassen.
6: Wenn es gibt, dann soll man es nutzen.
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1: Im Studio Thomas Höckersberger, grüß Gott. Helle Aufregung herrscht am frühen Sonntagnachmittag in der Nähe der Albert-Lotzinger Straße in Waldkraiburg. Ein Spaziergänger entdeckte dort zufällig gegen 13.30 Uhr einen Brand in einem Waldstück. Die Freiwillige Feuerwehr Waldkraiburg rückte daraufhin mit 7 Fahrzeugen und rund 35 Kräften aus, um die Flammen in den schwer zugänglichen Bereich zu bekämpfen. Wie es von vor Ort hieß, mussten die Ehrenamtlichen eine Schlauchstrecke von mehr als 600 Meter verlegen, um das Wasser zum Brandort zu pumpen. Mindestens ein Baum habe aufgrund von massiven Beschädigungen am Wurzelstock außerdem im Laufe des Einsatzes aus Sicherheitsgründen gefällt werden müssen. Dank des schnellen und couragierten Eingriffs der Florians Jünger konnte die Lage rasch unter Kontrolle gebracht und eine Ausbreitung des Feuers verhindert bzw. die Flammen vollständig abgelöscht werden. Die Brandursache ist unterdessen noch völlig unklar. Wenn die Nacht zum Tag wird und aus Wirtshäusern, Cafés und Bars plötzlich kleine Konzertbühnen werden, ist in Mühldorf wieder einiges geboten. Die Mühldorfer Musiknacht am 17. Oktober steht vor der Tür und verspricht auch heuer eine besondere Mischung aus Musik, Begegnungen und ausgelassener Stimmung. 27 Bands, 21 Spielorte und 7 Stunden Live-Musik. Damit möglichst viele Konzerte besucht werden können, verbindet ein Shuttlebus die Spielorte in der oberen Stadt mit der Altstadt. So lässt sich bequem von einer Bühne zur nächsten wechseln. Die 21. Mühldorfer Musiknacht beginnt am Samstag, den 17. Oktober um 18 Uhr und dauert in einigen Locations bis in die frühen Morgenstunden. Der Eintritt und weitere Informationen zu den teilnehmenden lokalen Bands und dem Shuttlebus sind unter www.mühldorfer-musiknacht.de zu finden. Zum Sport. Englische Woche in der Regionalliga Bayern. Im Rahmen des 14. Spieltags gastiert der SV Wacker Burghausen am morgigen Dienstagabend beim Aufsteiger SC Eltersdorf. Spielbeginn der Partie im Elsner Sportpark ist um 19 Uhr. Bislang standen sich beide Seiten erst zweimal gegenüber. Die beiden Regionalliga-Duelle aus der Saison 2021-22 konnte der SVW jeweils für sich entscheiden. Beim Hinspiel in Eltersdorf gewannen die Salzachstädter ihr Auswärtsspiel mit 5:1. Das Rückspiel vor heimischer Kulisse in Burghausen endete mit einem 3:0 Heimsieg. Der TSV Buchbach spielt zur selben Zeit, also morgen Dienstag, 19 Uhr zu Hause gegen den FC Augsburg 2. Soweit die lokalen Meldungen.
2: Das Wetter. Am Abend wird der Himmel klar und nachts funkeln die Sterne. Später breiten sich ein paar Nebelfelder aus. Die Temperaturen sinken auf +4 bis -2 Grad. Morgen lösen sich Nebel und Hochnebel noch am Vormittag auf, sonst ziehen nach sonnigem Beginn von Westen her immer mehr Wolken heran. Am Nachmittag fällt ein wenig Regen. Die Höchstwerte erreichen 12 bis 17 Grad. Bis Freitag wird's abseits von Nebelfeldern recht sonnig.
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0: Ich stelle mir jeden Tag die Frage, wenn man ja, sich einen Wecker stellt. Also bei mir ist es, ja, sagen wir mal so 4 Uhr in der Früh. Komischerweise immer um 3.55 Uhr ist man wach. Ja, und dann denkt man sich, wie gibt's das, dass man so kurz vor dem Wecker aufwacht? Und vor allem am Wochenende, wo ich ja länger liegen bleibe, da ist es wieder ganz anders. Da wache ich um 4 Uhr gar nicht auf, sondern dann erst zu der Zeit, wo ich am Wochenende aufstehen muss. Fragen über Fragen. Hier ist die Lösung.
1: Schon gewusst? Warum wachen wir kurz vor dem Wecker manchmal von selbst auf?
2: Dahinter steckt unsere innere Uhr. Sie steuert unseren Schlaf-Wach-Rhythmus und kann sich auch an feste Zeiten gewöhnen. Wenn wir regelmäßig zur gleichen Zeit aufstehen, stellt sich unser Körper darauf ein und beginnt schon vorher, Hormone wie Cortisol auszuschütten, die uns langsam wach machen. Zur Sicherheit würde ich aber trotzdem immer einen

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1: Ich bin Moritz Einzel. Bärbel Baas hat ihre Ämter als SPD-Chefin und Bundesarbeitsministerin niedergelegt. Ein Grund ist die Trauer um ihre verstorbene Stieftochter. Außerdem warf sie der Union vor, Angriffe gegen sie forciert zu haben. Das hat Bundeskanzler Merz zurückgewiesen.
2: Ich habe immer nur in Sachfragen mit ihr diskutiert, nie persönlich. Und ganz besonders in den letzten 3 Wochen, die für sie besonders schwer waren, auch von meiner eigenen Partei, jede persönliche, auch christliche Rücksichtnahme auf sie eingefordert. Und ich kann nicht feststellen, dass wir uns dagegen in irgendeiner Weise, dass wir dagegen verstoßen haben.
1: Baas Nachfolger als Bundesarbeitsminister wird der frühere rheinland-pfälzische Ministerpräsident Alexander Schweizer. Die SPD-Führung soll laut Co-Chef Klingbeil um den Jahreswechsel neu gewählt werden. Kanzler Merz hat die Ergebnisse der CDU-Krisenberatungen vorgestellt. Dabei kündigte er an, dass die Christdemokraten stärkere Akzente auf Entlastungen, Gerechtigkeit und Sicherheit legen wollten. Als Beispiel nannte Merz die Senkung der Stromsteuer für alle, wie im Koalitionsvertrag vorgesehen. Ersatzteile für Autos sind erneut deutlich teurer geworden. Zwischen August 2025 und 2026 stiegen die Preise um mehr als 4%, wie der Gesamtverband der deutschen Versicherungswirtschaft mitteilte. Seit 2016 hätten sich Ersatzteile im Schnitt um mehr als 80% verteuert. Die Preise einzelner Teile wie hintere Seitenwände, Vordertüren oder Kofferraumklappen hätten sich nahezu verdoppelt. Die Preise für Autoersatzteile steigen schneller als die allgemeine Inflation. Als eines der ersten EU-Länder will Griechenland Kindern und Jugendlichen unter 15 Jahren den Zugang zu sozialen Medien verbieten. Das Verbot soll am 1. Januar in Kraft treten. Auch auf europäischer Ebene sind strengere Regeln zum Schutz Minderjähriger im Internet in Arbeit. Alexander Zverev wird in den kommenden Wochen erstmals in seiner Karriere die Nummer 1 der Tenniswelt. Das steht nach dem vorzeitigen Aus von Carlos Alcaraz und Ben Shelton beim ATP-Turnier in Shanghai fest. Zverev hat dieses Jahr die French Open und die US Open gewonnen. Er ist die zweite Nummer 1 aus Deutschland nach Boris Becker.
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3: Die Schlagzeilen für die Lokalnachrichten um 19:30. Waldbrand in Waldkraiburg. Mühldorfer Musiknacht geht in die nächste Runde und englische Woche für die heimischen Fußball-Regionalligisten steht an.
0: Das Wetter.
1: Am Abend wird der Himmel klar und nachts funkeln die Sterne. Später breiten sich ein paar Nebelfelder aus. Die Temperaturen sinken auf +4 bis -2 Grad. Morgen lösen sich Nebel und Hochnebel noch am Vormittag auf, sonst ziehen nach sonnigem Beginn von Westen her immer mehr Wolken heran. Am Nachmittag fällt ein wenig Regen. Die Höchstwerte erreichen 12 bis 17 Grad. Bis Freitag wird's abseits von Nebelfeldern recht sonnig.
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1: Für den heutigen Montag, ja, helle Aufregung herrschte am frühen Sonntagnachmittag in der Nähe der Albert-Lortzinger-Straße in Waldkraiburg. Ein Spaziergänger entdeckte dort zufällig gegen 13.30 Uhr einen Brand in einem Waldstück. Die Freiwillige Feuerwehr Waldkraiburg rückte daraufhin mit 7 Fahrzeugen und rund 35 Kräften aus, um die Flammen in dem schwer zugänglichen Bereich zu bekämpfen. Wie es von vor Ort hieß, mussten die Ehrenamtlichen eine Schlauchstrecke von mehr als 600 Metern verlegen, um das Wasser zum Brandort zu pumpen. Mindestens ein Baum habe aufgrund von massiven Beschädigungen am Wurzelstock außerdem im Laufe des Einsatzes aus Sicherheitsgründen gefällt werden müssen. Dank des schnellen und couragierten Eingreifens der Floriansjünger konnte die Lage rasch unter Kontrolle gebracht werden und eine Ausbreitung des Feuers verhindert bzw. die Flammen vollständig abgelöscht werden. Die Brandursache ist unterdessen noch völlig unklar. Gestern Abend befuhr eine 36-jährige Autofahrerin die B388 von Massing in Richtung Eckenfelden. Aufgrund eines abbiegenden Fahrzeuges auf Höhe Neueich musste sie abbremsen. Die unmittelbar dahinter fahrende 21-jährige Fahrzeuglenkerin erkannte dies zu spät und fuhr auf den vorausfahrenden PKW auf. Bei dem Unfall wurden beide Fahrzeugführerinnen verletzt und ins Krankenhaus gebracht. Der Gesamtsachschaden wird auf etwa 10.000 Euro geschätzt. Samstagvormittag fuhr ein 47-Jähriger mit seinem LKW auf der Ortsverbindungsstraße von Niedergeiselbach in Richtung Unternumberg, um dort Kiesarbeiten durchzuführen. Beim Abladen des Kies geriet sein LKW in Schieflage und kippte um und landete im Straßengraben. Dabei wurde der Mann verletzt und musste ins Krankenhaus Erding gebracht werden. Am LKW entstand Sachschaden in Höhe von ca. 5.500 Euro. Und noch eine nette Meldung zum Abschluss. Gestern fanden nämlich Jugendliche im Bereich des Bahndamms an der Innstraße in Simbach eine junge Katze. Da das Tier orientierungslos wirkte und weit und breit kein Besitzer zu sehen war, verständigten sie die Polizei. Die Polizei Simbach nahm die zutrauliche Katze in ihre Obhut und übergab sie an den örtlichen Tierschutzverein. Glücklicherweise war das Tier gechippt. Dadurch konnten die Besitzer ermittelt und verständigt werden, sodass sie ihre Katze wenig später wieder abholen konnten. Soweit der Polizeibericht für den heutigen Montag.
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1: Wir schauen auf die Sportergebnisse vom vergangenen Wochenende. Beginn in der Fußballregionalliga Bayern. Zweimal unentschieden für die heimischen Vereine. Wacker Burghausen hatte ein Heimspiel gegen die Spielvereinigung Greuther Fürth und trennt sich 3:3. Der TSV Buchbach musste auswärts ran bei DJK Filzing und schafft ein 1:1. Bayernliga Süd. Heimniederlage für 1860 Rosenheim gegen den FC Pippinsried 0:3. Der SV Erlbach gewinnt zu Hause gegen TuS Geretsried mit 3:1. TSV Wasserburg gegen FSV Pfaffenhofen. Die Wasserburger gewinnen zu Hause wieder einmal. 5 Siege in Folge 2:1. Und der SV Kirchhain-Schwöring hat nichts zu holen. Gegen den TSV Schwab München zu Hause setzt es eine Heimniederlage mit 1:2. Wir gehen in die Landesliga Südost mit folgenden Ergebnissen. Ja, der FC Mosining und der ESV Freilassing, die Eisenbahner, trennen sich mit 1:1. TSV Kassel holt ebenfalls einen Punkt zu Hause gegen FC Unterföhring mit 1:1. Und wieder eine Heimniederlage für den SSV Eckenfelden, für die wird es jetzt richtig brenzlig. Der V verliert zu Hause gegen Chiemgau Traunstein mit 0:1. Wir gehen in die zweite Volleyball-Bundesliga der Männer. Hier gibt es einen Heimsieg für den TSV Mühldorf gegen Keiler Stuttgart 3:1. Dann haben wir die erste Volleyball-Bundesliga der Damen. Die Roten Raben müssen auswärts ran bei Schwarz-Weiß Erfurt. Ja, und kassieren im Tiebreak eine Niederlage mit 3:2, aber trotzdem ein Punkt zumindest gerettet. Wir schauen in die Ringen-Bundesliga. Heimkampf für Wacker Burghausen gegen AC Lichtenfels und sie gewinnen, die Wackerianer, mit 21:11. Die Ergebnisse vom vergangenen Wochenende in der Eishockey-Bayernliga: ESC Dorfen gegen Geretsried 3:7, Heimniederlage für Dorfen, für die Eispiraten. Ja, und der ERC Waldkraiber gewinnt am Freitag noch auswärts in Ulm mit 5:1. Gestern gab es eine Heimniederlage gegen, man kann schon fast sagen, Angstgegner TEV Miesbach. Die Löwen verlieren zu Hause mit 3:6. Soweit der Sport vom vergangenen Wochenende.
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1: Im Studio Thomas Höckersberger. Grüß Gott. Helle Aufregung herrscht am frühen Sonntagnachmittag in der Nähe der Albert-Lotzinger-Straße in Waldkraiburg. Ein Spaziergänger entdeckte dort zufällig gegen 13.30 Uhr einen Brand in einem Waldstück. Die Freiwillige Feuerwehr Waldkraiburg rückte daraufhin mit 7 Fahrzeugen und rund 35 Kräften aus, um die Flammen in den schwer zugänglichen Bereich zu bekämpfen. Wie es von vor Ort hieß, mussten die Ehrenamtlichen eine Schlauchstrecke von mehr als 600 Meter verlegen, um das Wasser zum Brandort zu pumpen. Mindestens ein Baum habe aufgrund von massiven Beschädigungen am Wurzelstock außerdem im Laufe des Einsatzes aus Sicherheitsgründen gefällt werden müssen. Dank des schnellen und couragierten Eingriffs der Florians Jünger konnte die Lage rasch unter Kontrolle gebracht und eine Ausbreitung des Feuers verhindert bzw. die Flammen vollständig abgelöscht werden. Die Brandursache ist unterdessen noch völlig unklar. Wenn die Nacht zum Tag wird und aus Wirtshäusern, Cafés und Bars plötzlich kleine Konzertbühnen werden, ist in Mühldorf wieder einiges geboten. Die Mühldorfer Musiknacht am 17. Oktober steht vor der Tür und verspricht auch heuer eine besondere Mischung aus Musik, Begegnungen und ausgelassener Stimmung. 27 Bands, 21 Spielorte und 7 Stunden Live-Musik. Damit möglichst viele Konzerte besucht werden können, verbindet ein Shuttlebus die Spielorte in der oberen Stadt mit der Altstadt. So lässt sich bequem von einer Bühne zur nächsten wechseln. Die 21. Mühldorfer Musiknacht beginnt am Samstag, den 17. Oktober um 18 Uhr und dauert in einigen Locations bis in die frühen Morgenstunden. Der Eintritt und weitere Informationen zu den teilnehmenden lokalen Bands und dem Shuttlebus sind unter www.mühldorfer-musiknacht.de zu finden. Zum Sport. Englische Woche in der Regionalliga Bayern. Im Rahmen des 14. Spieltags gastiert der SV Wacker Burghausen am morgigen Dienstagabend beim Aufsteiger SC Eltersdorf. Spielbeginn der Partie im Elsner Sportpark ist um 19 Uhr. Bislang standen sich beide Seiten erst zweimal gegenüber. Die beiden Regionalliga-Duelle aus der Saison 2021-22 konnte der SVW jeweils für sich entscheiden. Beim Hinspiel in Eltersdorf gewannen die Salzachstädter ihr Auswärtsspiel mit 5:1. Das Rückspiel vor heimischer Kulisse in Burghausen endete mit einem 3:0 Heimsieg. Der TSV Buchbach spielt zur selben Zeit, also morgen Dienstag, 19 Uhr zu Hause gegen den FC Augsburg 2. Soweit die lokalen Meldungen.
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2: Am Abend wird der Himmel klar und nachts funkeln die Sterne. Später breiten sich ein paar Nebelfelder aus. Die Temperaturen sinken auf +4 bis -2 Grad. Morgen lösen sich Nebel und Hochnebel noch am Vormittag auf, sonst ziehen nach sonnigem Beginn von Westen her immer mehr Wolken heran. Am Nachmittag fällt ein wenig Regen. Die Höchstwerte erreichen 12 bis 17 Grad. Bis Freitag wird es abseits von Nebelfeldern recht sonnig.

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1: Die Flohmarkt-Zusammenfassung für den heutigen Montag. Wir hätten im Angebot eine Logitech-Tastatur und Maus kabellos für 10 Euro. Einen PC-Tisch mit Aufsatz für den Bildschirm, Breite 1,39 Meter, die Höhe 78 cm, die Tiefe 60 cm. Die Farbe wäre Sonoma Eiche für 20 Euro. Abzuholen in Mühldorf Nord unter folgender Telefonnummer 0174 379 1884. Nähere Informationen für die Maus und Tastatur und den Computertisch 0174 379 188 und die 4. Dann herzliche Einladung für einen Garagenflohmarkt für den guten Zweck, und zwar in Stammham, Kirchenstraße 6, zugunsten des Stammhammer Kindergartens am Samstag, den 24. Oktober und am Samstag, den 7. November von 13 bis 16 Uhr. Und da gibt es Haushaltswaren, natürlich auch Geschenkartikel, Sportutensilien, Wandbilder, Bücher, Taschen, Koffer und vieles mehr. Außerdem wird auch Kaffee und Kuchen angeboten. Und das Ganze wäre in Stammham in der Kirchenstraße 6 zugunsten des Stammhammer Kindergartens am Samstag, den 24. Oktober und am Samstag, den 7. November, jeweils von 13 bis 16 Uhr. Dann hätten wir nochmal zwei Angebote unter einer Telefonnummer. Und zwar einen Teppich 70 cm mal 2,50 m für 20 Euro. Außerdem unter der gleichen Telefonnummer eine bayerische Schnupfmaschine für 25 Euro. Die Telefonnummer hierfür wäre die 0171 2313 611. 0171 2313 611. Soweit der ISW-Flohmarkt für den heutigen Montag. Mehr Flohmarktware natürlich morgen am Dienstag wieder ab 9 Uhr am Vormittag.

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2: Ich bin Moritz Einzel. Damit Deutschland bis 2045 klimaneutral wird, sind laut einer Studie für die Förderbank KfW Investitionen von 6 Billionen Euro nötig. Der größte Anteil entfällt auf den Verkehr. Knapp die Hälfte sind zusätzliche Ausgaben. Der Rest wäre auch ohne die Umstellung fällig. Die Studie hält den Umbau für machbar und wirtschaftlich sinnvoll. Der Klimawandel selbst berge dagegen erhebliche wirtschaftliche Risiken. SPD-Chef Klingbeil will die Parteiführung komplett neu wählen lassen. Das hat er nach dem Rücktritt von Co-Chefin und Bundesarbeitsministerin Baas verlauten lassen.
3: Wir werden um den Jahreswechsel rum, das kann der Dezember sein, das kann der Januar sein, einen Bundesparteitag durchführen, also kein Konvent, sondern ein Bundesparteitag. Und das Zweite, auch auf meinen Vorschlag hin, dort wird die gesamte Führungsriege der SPD dann zur Wahl anstehen und es wird dort eine Führung der Partei gewählt.
2: Baas hatte heute ihren Rücktritt von ihren Ämtern erklärt und dies mit der Trauer um ihre Stieftochter und mit Angriffen aus der Union begründet. Neuer Arbeitsminister wird der frühere Ministerpräsident von Rheinland-Pfalz, Schweizer. Der Nobelpreis für Wirtschaftswissenschaften geht in diesem Jahr an zwei US-Ökonomen. Die Schwedische Akademie der Wissenschaften ehrt Robert E. Hall und Michael Woodford. Sie haben Modelle entwickelt, auf deren Grundlage die Wirtschaft besser stabilisiert werden kann. Der Missbrauchsprozess von Traunstein ist mit einem Vergleich zu Ende gegangen. Die Erzdiözese München und Freising zahlt dem Betroffenen Schmerzensgeld. Wie viel, wird auf Wunsch des Opfers nicht veröffentlicht. Der frühere Ministrant hatte einem Priester sexuellen Missbrauch vorgeworfen und ihn sowie die Erzdiözese und den inzwischen verstorbenen Papst Benedikt verklagt. Griechenland will soziale Medien für Kinder und Jugendliche unter 15 Jahren verbieten. Die Regelung soll zum 1. Januar in Kraft treten, hat die Regierung in Athen angekündigt. Griechenland wäre damit eines der ersten EU-Länder mit einem solchen Verbot. Ministerpräsident Mitsotakis hat die Pläne bereits im April vorgestellt auf TikTok.
1: Das Wetter.
2: Heute Nacht funkeln die Sterne, später breiten sich ein paar Nebelfelder aus. Die Temperaturen sinken auf plus 4 bis minus 2 Grad. Morgen lösen sich Nebel und Hochnebel noch am Vormittag auf, sonst ziehen nach sonnigem Beginn von Westen her immer mehr Wolken heran. Am Nachmittag fällt ein wenig Regen. Die Höchstwerte erreichen 12 bis 17 Grad. Bis Freitag wird's abseits von Nebelfeldern recht sonnig.
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2: Ich bin Moritz Einzel.
3: Das ist ein schwerer Tag, Bärbel Baas und ich haben in der letzten Woche mehrere Male miteinander geredet und sie hat mich am Samstag dann endgültig darüber informiert, dass sie mit dem heutigen Tag als SPD-Vorsitzende und als Bundesarbeitsministerin zurücktreten wird.
4: Soweit SPD-Co-Chef Klingbeil. Es ist das große Thema heute im politischen Berlin, der Rücktritt von Bärbel Baas. Begründet hat sie das mit der Trauer um ihre Stieftochter, aber auch mit Angriffen aus der Union. Bundeskanzler Merz wies das zurück. Er habe von seiner Partei auch christliche Rücksichtnahme auf Baas eingefordert und er könne nicht feststellen, dass die CDU in irgendeiner Weise dagegen verstoßen habe. Nachfolger von Baas als Bundesarbeitsminister wird Alexander Schweitzer, der frühere Ministerpräsident von Rheinland-Pfalz. Auf ihn kommen große Aufgaben zu, unter anderem die schon lange kontrovers diskutierte Rentenreform. Was die SPD-Spitze angeht, so kündigte Parteichef Klingbeil eine Neuwahl der Führung an, und zwar bei einem Parteitag im Dezember oder Januar. Das Bundesverfassungsgericht verhandelt seit heute über die umstrittene Erbschaftssteuer. Bayern will klären lassen, ob bestimmte Vorschriften verfassungswidrig sind. Der Bericht von Janina Singer.
5: Die Staatsregierung hält die Freibeträge für zu niedrig und meint außerdem, dass darüber die Länder und nicht der Bund entscheiden sollten. Morgen geht's dann um Steuervorteile für Firmenerben. Die Wirtschaft in Bayern will, dass an den Privilegien nicht gerüttelt wird. Das Geld müsse für Investitionen im Unternehmen bleiben, sagen die Vereinigung der Bayerischen Wirtschaft und auch die Handwerkskammer.
4: Autoersatzteile sind innerhalb von 10 Jahren im Schnitt um mehr als 80% teurer geworden. Deutlich stärker als die allgemeine Inflation. Laut Versicherungswirtschaft steigen dadurch auch die Reparaturkosten. Besonders betroffen sind Türen, Kotflügel und Außenspiegel. Alexander Zverev wird erstmals die Nummer 1 der Tennis-Weltrangliste. Nach der Niederlage von Carlos Alcaraz beim Masters in Shanghai steht fest, dass der 29-Jährige spätestens zum Saisonende die Spitze übernimmt. Zverev hat in diesem Jahr bereits die French Open und die US Open gewonnen.
0: Das Wetter.
4: Heute Nacht funkeln die Sterne, später breiten sich ein paar Nebelfelder aus. Die Temperaturen sinken auf +4 bis -2 Grad. Morgen lösen sich Nebel und Hochnebel noch am Vormittag auf. Sonst ziehen nach sonnigem Beginn von Westen her immer mehr Wolken heran. Am Nachmittag fällt ein wenig Regen. Die Höchstwerte erreichen 12 bis 17 Grad. Bis Freitag wird's abseits von Nebelfeldern recht sonnig.
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1: Ich bin Moritz Einzel. Kanzler Merz will, dass die CDU wieder besser dasteht. Und da setzt er unter anderem auf mehr Entlastung. Die Senkung der Stromsteuer für alle soll kommen, wie im Koalitionsvertrag vereinbart, hat Merz gesagt. Doch sein Bundesfinanzminister Klingbeil von der SPD hat ihn jetzt eingebremst. Er hat Zweifel, dass genug Geld dafür da ist.
2: Ich habe auch gar nichts gegen diese politische Forderung, nur sie muss auch finanziert werden können. Und ich sage Ihnen sehr klar, wir freuen uns, dass das Wachstum zurück ist, aber die Annahme, dass sich daraus dauerhaft eine Stromsteuersenkung finanzieren ließe, die kann ich heute nicht bestätigen.
1: Die Stromsteuer wurde bisher nur für bestimmte Wirtschaftsbereiche gesenkt. Die SPD soll ihre Parteispitze neu wählen. Das kündigte Finanzminister Klingbeil in seiner Funktion als Parteichef an, nach dem Rücktritt der Co-Vorsitzenden und Bundesarbeitsministerin Baas. Rund um den Jahreswechsel soll es einen SPD-Parteitag geben. Neuer Arbeitsminister wird der ehemalige rheinland-pfälzische Ministerpräsident Schweizer. Baas hatte ihren Rücktritt heute mit der Trauer um ihre Stieftochter und mit persönlichen Angriffen auch aus der Union begründet. Das Porto für den Briefversand ist in den letzten Jahren mehrfach erhöht worden, doch die Menschen schicken immer weniger Briefe, weil alles digitaler wird. Und auch die Post klagt über steigende Kosten für Personal, Material und Energie. Die Folge, das Porto dürfte zum Start des kommenden Jahres einen kräftigen Preisaufschlag erfahren. Laut Bundesnetzagentur sind gut 20% mehr möglich. Damit könnte dann zum Beispiel ein Standardbrief mehr als 1 Euro kosten. Rettungskräfte in Italien haben einen Höhlenforscher gerettet. Der 31-Jährige war mehr als 27 Stunden lang in einer Höhle auf Sardinien in 10 Metern Tiefe eingeschlossen. Ein Hangrutsch hatte am Sonntagnachmittag den Eingang zu der Höhle verschüttet. Der Höhlenforscher wurde nach seiner Rettung in ein Krankenhaus geflogen. Der Rechtsstreit um eine unerlaubte Wahlwerbung der AfD mit dem Sänger Heino ist mit einem Vergleich zu Ende gegangen. Die AfD Uckermark muss dem 87-Jährigen einen 4-stelligen Betrag zahlen. Außerdem gab es eine persönliche Entschuldigung. Ein AfD-Politiker aus der Uckermark hatte in sozialen Medien behauptet, Heino würde ihn wählen, wenn er könnte. Dagegen klagte der Volksmusiker.
0: Das Wetter.
1: Heute Nacht funkeln die Sterne, später breiten sich ein paar Nebelfelder aus. Die Temperaturen sinken auf +4 bis -2 Grad. Morgen lösen sich Nebel und Hochnebel noch am Vormittag auf. Sonst ziehen nach sonnigem Beginn von Westen her immer mehr Wolken heran. Am Nachmittag fällt ein wenig Regen. Die Höchstwerte erreichen 12 bis 17 Grad. Bis Freitag wird's abseits von Nebelfeldern recht sonnig.
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2: Ich bin Moritz Einzel. Die Trauer um ihre verstorbene Stieftochter, aber auch persönliche Angriffe auch seitens der Union. Das ist heute die Begründung gewesen von Bärbel Baas, warum sie ihre Ämter als SPD-Chefin und als Bundesarbeitsministerin niederlegt. Ihr Co-Chef Klingbeil sprang Baas zur Seite.
3: Bärbel Baas hat deutlich gemacht, dass jetzt Grenzen erreicht sind. Eine Politikerin, die in Zeiten des persönlichen Leids und der persönlichen Trauer politischen Angriffen ausgesetzt ist. Das ist unanständig. Ich will es für mich in aller Klarheit sagen, das ist unanständig und niemand in unserem Land sollte das ertragen müssen.
2: Die CDU wies die Vorwürfe zurück. Kanzler Merz sagte, es habe lediglich auf sachlicher Ebene Meinungsverschiedenheiten gegeben, nicht aber auf persönlicher. Die CDU setzt nach den schweren Landtagswahlniederlagen auf mehr Entlastungen, Gerechtigkeit und Sicherheit. Kanzler Merz hat gesagt, dass unter anderem bald wie vorgesehen die Stromsteuer für alle gesenkt werden soll. SPD-Finanzminister Klingbeil hat aber Zweifel daran, dass das finanziert werden kann. Autoersatzteile sind innerhalb von 10 Jahren im Schnitt um mehr als 80% teurer geworden, deutlich stärker als die allgemeine Inflation. Laut Versicherungswirtschaft steigen dadurch auch die Reparaturkosten. Besonders betroffen sind Türen, Kotflügel und Außenspiegel. Im Sommer des vergangenen Jahres ist ein 36-jähriger Autofahrer auf der B17 in Augsburg mehrere Kilometer vor einem Notarztwagen hergefahren, statt ihn überholen zu lassen. Der Arzt kam deshalb verspätet beim Patienten an. Das Amtsgericht Augsburg hat den Autofahrer jetzt zu einer Geldstrafe von 13.500 Euro verurteilt, wegen Nötigung und eines verbotenen Kraftfahrzeugrennens. Außerdem darf der Mann erst frühestens nach 2 Jahren wieder seinen Führerschein neu beantragen. Alexander Zverev auf dem Tennisthron, wie einst Boris Becker. Das ist bald Realität, denn Zverev erklimmt spätestens zum Saisonende die Spitze der Weltrangliste. Beim Turnier in Shanghai sind Carlos Alcaraz und Ben Shelton früh raus und damit steht das jetzt fest. Zverev hat in diesem Jahr die French Open und die US Open gewonnen.
1: Das Wetter.
2: Es ist jetzt erstmal sternenklar, später breiten sich ein paar Nebelfelder aus. Die Temperaturen sinken auf +4 bis -2 Grad. Morgen lösen sich Nebel und Hochnebel noch am Vormittag auf. Sonst ziehen nach sonnigem Beginn von Westen her immer mehr Wolken heran. Am Nachmittag fällt ein wenig Regen. Die Höchstwerte erreichen 12 bis 17 Grad. Bis Freitag wird's abseits von Nebelfeldern recht sonnig.

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1: Ich bin Hendrik Daum. Die SPD wird ihre Parteispitze neu wählen. Das kündigte Bundesfinanzminister Klingbeil in seiner Funktion als Parteichef an, nach dem Rücktritt der Co-Vorsitzenden und Bundesarbeitsministerin Baas. Rund um den Jahreswechsel soll es einen Parteitag geben. Klingbeil kritisierte die politischen Angriffe auf Baas in Zeiten persönlicher Trauer.
2: Ja, wir brauchen Streit unter den parlamentarischen Kräften. Wir brauchen Streit unter den Parteien. Wir stehen in einem Wettbewerb. Wir brauchen eine Kultur des Streits, aber wir brauchen auch eine Kultur des Respekts. Miteinander und voreinander. Und ich will Ihnen für mich sehr klar sagen, ich habe Sorge, dass wir das verlieren in unserem Land.
1: Baas hatte ihren Rücktritt mit der Trauer um ihre Stieftochter und mit persönlichen Angriffen auch aus der Union begründet. Das Porto für den Briefversand ist in den letzten Jahren mehrfach erhöht worden. Doch die Menschen schicken immer weniger Briefe, weil alles digitaler wird. Und auch die Post klagt über steigende Kosten für Personal, Material und Energie. Die Folge, das Porto dürfte zum Start des kommenden Jahres einen kräftigen Preisaufschlag erfahren. Laut Bundesnetzagentur sind gut 20% möglich. Damit könnte dann zum Beispiel ein Standardbrief mehr als 1 Euro kosten. Der Rechtsstreit um eine unerlaubte Wahlwerbung der AfD mit dem Sänger Heino ist mit einem Vergleich zu Ende gegangen. Die AfD Uckermark muss dem 87-Jährigen einen 4-stelligen Betrag zahlen. Außerdem gab es eine persönliche Entschuldigung. Ein AfD-Politiker aus der Uckermark hatte in sozialen Medien behauptet, Heino würde ihn wählen, wenn er könnte. Dagegen klagte der Volksmusiker. Der einzige Puma in Bayern, der bleibt vorerst die Sportmarke in Herzogenaurach. Nachdem ein Jäger im Landkreis Erding letzte Woche eine mutmaßliche Raubkatze gefilmt hatte, ist die Suche nach dem Tier bislang erfolglos geblieben. Die Polizei suchte zuletzt mit einem Hubschrauber und Wärmebildkameras, auch eine Reiterstaffel war im Einsatz. Alexander Zverev wird erstmals die Nummer 1 der Tennis-Weltrangliste. Nach den Niederlagen von Carlos Alcaraz und Ben Shelton beim Masters in Shanghai steht jetzt fest, dass der 29-Jährige spätestens zum Saisonende die Spitze übernehmen wird. Der Deutsche hat in diesem Jahr bereits die French Open und auch die US Open gewonnen.
0: Das Wetter.
1: In der Nacht, da zeigen sich heute zunächst die Sterne. Später kann vor allem in Niederungen Nebel entstehen. Bei Frühwerten von +3 bis -2 Grad gibt's verbreitet Frost. Morgen erst vielerorts Sonne. Am Nachmittag ziehen dann von Westen her dichtere Wolken auf und dann regnet's etwas. Nur ganz im Osten bleibt's morgen trocken. Das Ganze bei 12 bis maximal 18 Grad.
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1: Ich bin Hendrik Daum. Die Trauer um ihre verstorbene Stieftochter, aber auch persönliche Angriffe auch seitens der Union. Das ist heute die Begründung gewesen von Bärbel Baas, warum sie ihre Ämter als SPD-Chefin und als Bundesarbeitsministerin niederlegt. Co-Chef Klingbeil sprang Baas zur Seite.
2: Hinter all diesen Ämtern stehen am Ende Menschen. Und auch an uns gehen die Krisen dieser Zeiten nicht spurlos vorbei, die auch immer mehr Hass und Hetze einziehen lässt und die persönliche Diffamierung. Und es sind insbesondere Frauen und insbesondere die Frauen in herausgehobenen Führungspositionen, die sowas immer stärker erleben müssen. Und ich will Ihnen für mich sehr klar sagen, das ist nicht akzeptabel.
1: Die CDU wies die Vorwürfe zurück. Bundeskanzler Merz sagte, es habe lediglich auf sachlicher Ebene Meinungsverschiedenheiten gegeben, nicht aber auf persönlicher. Baas Nachfolger als Arbeitsminister wird der Ex-Regierungschef von Rheinland-Pfalz, Alexander Schweitzer. Die Stadtverwaltung im oberbayerischen Eichstätt ist Opfer eines Cyberangriffs geworden. Genaue Hintergründe sind noch unklar, auch ob Daten abgeflossen sind. Das Eichstätter Rathaus mit seinen Außenstellen ist bis auf Weiteres geschlossen und auch per E-Mail nicht erreichbar. Bereits vereinbarte Termine im Rathaus entfallen bis auf Weiteres. Eine Notfall-Hotline ist aber eingerichtet. Der diesjährige Wirtschaftsnobelpreis geht an zwei US-Ökonomen. Die Schwedische Akademie der Wissenschaften ehrt Robert E. Hall und Michael Woodford für die Entwicklung neuer makroökonomischer Modelle. Auf deren Grundlagen können Zentralbanken und Finanzministerien die Wirtschaft besser stabilisieren. Alexander Zverev wird die Nummer 1 der Tenniswelt. Spätestens zum Saisonende wird der 29-Jährige als bester Spieler die Rangliste anführen. Das ist jetzt sicher, weil zwei Konkurrenten beim Turnier in Shanghai früh ausgeschieden sind und weil die aktuelle Nummer 1, Jannik Sinner, immer noch verletzt ist. Zverev hat dieses Jahr die French Open und die US Open gewonnen. Er ist die zweite Nummer 1 aus Deutschland nach Boris Becker 1991.
0: Das Wetter.
1: In der Nacht, da zeigen sich heute zunächst die Sterne. Später kann vor allem in Niederungen Nebel entstehen. Bei Frühwerten von plus 3 bis minus 2 Grad gibt's verbreitet Frost. Morgen erst vielerorts Sonne. Am Nachmittag ziehen dann von Westen her dichtere Wolken auf und dann regnet es etwas. Nur ganz im Osten bleibt's morgen trocken. Das Ganze bei 12 bis maximal 18 Grad.
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1: Ich bin Hendrik Daum. Die SPD wird ihre Parteispitze neu wählen. Das kündigte Bundesfinanzminister Klingbeil in seiner Funktion als Parteichef an, nach dem Rücktritt der Co-Vorsitzenden und Bundesarbeitsministerin Baas. Rund um den Jahreswechsel soll es einen Parteitag geben. Klingbeil kritisierte die politischen Angriffe auf Baas in Zeiten persönlicher Trauer.
2: Ja, wir brauchen Streit unter den parlamentarischen Kräften. Wir brauchen Streit unter den Parteien. Wir stehen in einem Wettbewerb. Wir brauchen eine Kultur des Streits, aber wir brauchen auch eine Kultur des Respekts. Miteinander und voreinander. Und ich will Ihnen für mich sehr klar sagen, ich habe Sorge, dass wir das verlieren in unserem Land.
1: Baas hatte ihren Rücktritt mit der Trauer um ihre Stieftochter und mit persönlichen Angriffen auch aus der Union begründet. Autoersatzteile sind innerhalb von 10 Jahren im Schnitt um mehr als 80% teurer geworden, deutlich stärker als die allgemeine Inflation. Laut Versicherungswirtschaft steigen dadurch auch die Reparaturkosten. Besonders betroffen sind Türen, Kotflügel und Außenspiegel. Der sogenannte Designschutz schränkt dabei die Konkurrenz durch unabhängige Hersteller ein. Die EU will diesen Schutz jetzt für bestimmte Ersatzteile lockern. Der einzige Puma in Bayern, der bleibt vorerst die Sportmarke in Herzogenaurach. Nachdem ein Jäger im Landkreis Erding letzte Woche eine mutmaßliche Raubkatze gefilmt hatte, ist die Suche nach dem Tier bislang erfolglos geblieben. Die Polizei suchte zuletzt mit einem Hubschrauber und Wärmebildkameras, auch eine Reiterstaffel war im Einsatz. Alexander Zverev wird die Nummer 1 der Tenniswelt. Spätestens zum Saisonende wird der 29-Jährige als bester Spieler die Rangliste anführen. Das ist jetzt sicher, weil 2 Konkurrenten beim Turnier in Shanghai früh ausgeschieden sind und weil die aktuelle Nummer 1, Jannik Sinner, immer noch verletzt ist. Zverev hat dieses Jahr die French Open und die US Open gewonnen. Er ist die 2. Nummer 1 aus Deutschland nach Boris Becker 1991.
0: Das Wetter.
1: Im Moment zeigen sich fast überall die Sterne. Später kann vor allem in Niederungen Nebel entstehen. Bei Frühwerten von +3 bis -2 Grad gibt's verbreitet Bodenfrost. Heute erst vielerorts Sonne. Am Nachmittag ziehen dann aber von Westen her dichtere Wolken auf und dann regnet's auch etwas. Nur ganz im Osten, da bleibt's heute trocken. Das Ganze bei 12 bis maximal 18 Grad.
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1: Ich bin Hendrik Daum. Die Trauer um ihre verstorbene Stieftochter, aber auch persönliche Angriffe, auch seitens der Union, das ist die Begründung gewesen von Bärbel Baas, warum sie ihre Ämter als SPD-Chefin und als Bundesarbeitsministerin niederlegt. Co-Chef Klingbeil sprang Baas zur Seite.
2: Hinter all diesen Ämtern stehen am Ende Menschen. Und auch an uns gehen die Krisen dieser Zeiten nicht spurlos vorbei, die auch immer mehr Hass und Hetze einziehen lässt und die persönliche Diffamierung. Und es sind insbesondere Frauen und insbesondere die Frauen in herausgehobenen Führungspositionen, die sowas immer stärker erleben müssen. Und ich will Ihnen für mich sehr klar sagen, das ist nicht akzeptabel.
1: Die Stadtverwaltung im oberbayerischen Eichstätt ist Opfer eines Cyberangriffs geworden. Genaue Hintergründe sind noch unklar, auch ob Daten abgeflossen sind. Das Eichstätter Rathaus mit seinen Außenstellen ist bis auf Weiteres geschlossen und auch per E-Mail nicht erreichbar. Bereits vereinbarte Termine im Rathaus entfallen bis auf Weiteres. Eine Notfall-Hotline ist aber eingerichtet. In einer Höhle auf der italienischen Mittelmeerinsel Sardinien sitzt ein Höhlenforscher tief unter der Erde fest. Nach mehr als 27 Stunden konnte der 31 Jahre alte Mann jetzt von einem Bergungsteam gerettet werden. Claudia Wächter berichtet aus Italien.
3: Endlich Licht und frische Luft. Der Forscher, ein Italiener, wurde sofort von Medizinern hier gecheckt und dann in ein Krankenhaus geflogen. In 10 Metern Tiefe saß er in der Falle. Es war dunkel und kalt. Ein Hangrutsch hatte den Höhleneingang komplett verschüttet. Nur im Schneckentempo konnten sich die Retter zu dem Mann vorarbeiten, räumten Steine und Geröll per Hand beiseite. Es war eine unglaubliche Aktion, sagte ein Sprecher des Bergungsteams.
1: Der FC Bayern wird das Champions-League-Spiel heute Abend beim norwegischen Vertreter Viking Stavanger ohne Manuel Neuer bestreiten. Laut Coach Kompany ist das eine rein medizinische Entscheidung. Neuer habe etwas am Fuß gespürt. Jonas Urbich wird also im Spiel der Ligaphase der Fußball-Königsklasse das Tor der Münchner hüten. Nachdem Neuer am Wochenende beim 2:2 gegen den FC Augsburg gepatzt und das schnellste Gegentor der Bundesliga-Geschichte kassiert hatte, war die Torwartfrage für das Spiel wieder verstärkt in den Fokus gerückt.
0: Das Wetter.
1: Im Moment zeigen sich fast überall die Sterne. Später kann vor allem in Niederungen Nebel entstehen. Bei Frühwerten von +3 bis -2 Grad gibt's verbreitet Bodenfrost. Heute erst vielerorts Sonne. Am Nachmittag ziehen dann aber von Westen her dichtere Wolken auf und dann regnet's auch etwas. Nur ganz im Osten, da bleibt's heute trocken. Das Ganze bei 12 bis maximal 18 Grad.
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1: Es gibt nur eine Frau, die mich total aus der Fassung bringt. Und diese Frau heißt Annalena.

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1: Ich bin Hendrik Daum. Die SPD wird ihre Parteispitze neu wählen. Das kündigte Bundesfinanzminister Klingbeil in seiner Funktion als Parteichef an, nach dem Rücktritt der Co-Vorsitzenden und Bundesarbeitsministerin Baas. Rund um den Jahreswechsel soll es einen Parteitag geben. Klingbeil kritisierte die politischen Angriffe auf Baas in Zeiten persönlicher Trauer.
2: Ja, wir brauchen Streit unter den parlamentarischen Kräften. Wir brauchen Streit unter den Parteien. Wir stehen in einem Wettbewerb. Wir brauchen eine Kultur des Streits, aber wir brauchen auch eine Kultur des Respekts. Miteinander und voreinander. Und ich will Ihnen für mich sehr klar sagen, ich habe Sorge, dass wir das verlieren in unserem Land.
1: Baas hatte ihren Rücktritt mit der Trauer um ihre Stieftochter und mit persönlichen Angriffen auch aus der Union begründet. Autoersatzteile sind innerhalb von 10 Jahren im Schnitt um mehr als 80% teurer geworden, deutlich stärker als die allgemeine Inflation. Laut Versicherungswirtschaft steigen dadurch auch die Reparaturkosten. Besonders betroffen sind Türen, Kotflügel und Außenspiegel. Der sogenannte Designschutz schränkt dabei die Konkurrenz durch unabhängige Hersteller ein. Die EU will diesen Schutz jetzt für bestimmte Ersatzteile lockern. Der Rechtsstreit um eine unerlaubte Wahlwerbung der AfD mit dem Sänger Heino ist mit einem Vergleich zu Ende gegangen. Die AfD Uckermark muss dem 87-Jährigen einen 4-stelligen Betrag zahlen. Außerdem gab es eine persönliche Entschuldigung. Ein AfD-Politiker aus der Uckermark hatte in sozialen Medien behauptet, Heino würde ihn wählen, wenn er könnte. Dagegen hat der Volksmusiker geklagt. Alexander Zverev wird die neue Nummer 1 der Tenniswelt. Spätestens zum Saisonende wird der 29-Jährige als bester Spieler die Rangliste anführen. Das ist jetzt sicher, weil 2 Konkurrenten beim Turnier in Shanghai früh ausgeschieden sind und weil die aktuelle Nummer 1, Jannik Sinner, immer noch verletzt ist. Zverev hat dieses Jahr die French Open und die US Open gewonnen. Er ist die 2. Nummer 1 aus Deutschland nach Boris Becker im Jahr 1991.
0: Das Wetter.
1: Im Moment zeigen sich fast überall die Sterne. Später kann vor allem in Niederungen Nebel entstehen. Bei Frühwerten von +3 bis -2 Grad gibt's verbreitet Bodenfrost. Heute erst vielerorts Sonne. Am Nachmittag ziehen dann aber von Westen her dichtere Wolken auf und dann regnet's auch etwas. Nur ganz im Osten, da bleibt's heute.